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1: Da gehen wir's an, aber sowas von. Schönen guten Morgen alle, die schon oder noch am Samstag wach sind und für uns im Einsatz sind, unseren Alltag aufrechterhalten. Musikalisch starten wir da top motiviert rein um 5.49 Uhr und das machen wir jetzt mit Electric Callboy. Tanznight, let's rock, das ist 88.6.

letztes Jahr. Haben die aufgegeigt, aber sowas von Steel Panther. Party like tomorrow is the end of the world. Das ist 88.6. Let's rock.

war der Puff 88.6 für euren Start in den Samstag. Und in 4 Tagen wissen wir es, unser Line-Up beim Donauinselfest auf unserer Bank aus der Radio 88.6 Rockbühne. Da wissen wir, wer zerlegen wird. Und letztes Jahr hammermäßig ist mein erstes Juli-Wochenende.

Linkin Park, die Emptiness Machine auf 88.6 für euren Start in den Samstag 2 nach 6. Und rein geht's Mando Diao, Down in the Test. So rockt das Leben. Schönen guten Morgen.

0: Schönen guten Morgen mit Parkour Drive. Kann man da nichts falsch machen, schreibt Robert bei WhatsApp. Darüber freut sich euch Ditzier, Parkway Drive. Ja, einen schönen guten Morgen, einen schönen Start und habt ihr euch alle verdient, die um diese Uhrzeit das schon hören. Gleich weiter ist Luis Power Hour von 6 bis 7. Top motiviert musikalisch. Und jetzt schauen wir mal zum Wetter und auf die Straßen.
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0: Ja, Sommer, hallo. Bis zu 29, vielleicht sogar 30 Grad können sich heute ausgehen. Aktuell messen wir zwischen 9 und 15 Grad, da geht es aber ratzifatzi dahin. Ganz, ganz viel Sonne, ganz, ganz, ganz wenige Wolken. 26. Dann auf die Straßen, ja, Pfingsten, Pfingstreiseverkehr, da ist doch einiges los schon und auch Geduld gefragt. Tirol, Grenzübergang, Kufstein-Kiefersfelden, gut 45 Minuten mehr einplanen. Steiermark an 9, Pyrenautobahn Richtung Spielfeld, also eigentlich vor dem Grenzübergang Spielfeld, da müsst ihr auch gut eine Viertelstunde, 15 Minuten mehr einplanen da auch. Viel Geduld, die nächsten Verkehrsinfos gibt es dann wieder in gut 30 Minuten, kommt gut und sicher noch erzielen.
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6: Als Dankeschön an alle, die schon auf sind und unseren Alltag aufrechterhalten. Musikalisch top motiviert und da auch schon Herbert aus Weizwach. Guten Morgen.
7: Wunderschönen guten Morgen, liebe Lydia. Und ja, weil ich mich wie jeden Samstag frei, bin ich natürlich heute auch wieder dabei. Und lass mich von Lüß Power Hour in den Samstag motivieren. Danke an alle, die für uns arbeiten. So rockt das Leben.
6: Ja, ebenso, da schließe ich mich an. Aber tja, die Energie hätte ich auch gern. Aber vielleicht kommt sie ja, vielleicht kommt sie ja. Mit Motionless in White, Afraid of the Dark. Startet gut rein in euren Samstag. Das ist 88.6. Gehen wir's an. Let's rock.

0: Guten Morgen, Gott, ich liebe euch. So kurz vor dem Feiertag, wo ich genau weiß, die Leute werden durchdrehen im Einzelhandel und ihr kommt mit Motionless and White Afraid of the Dark. Vielen Dank, Power Hour, let's go, yes.
1: Ja, und danke für euren Einsatz. Das schaffen wir doch. Fall Out Boy, thanks for the memories auf 896.

0: Fallout Boy auf 88.6 für euren Start in den Samstag. Schönen guten Morgen, Alexandra.
1: Guten Morgen, liebe Lü, liebes 88.6 Team. Bin ich wieder unterwegs in Rechnitz. Schönster Sonnenaufgang. Ich wünsche allen einen schönen Start in den Samstag, einen schönen Arbeitsbeginn oder Arbeitsende heute, je nachdem, wie es gelaufen ist. Ich hätte einen Wunsch. Ich würde gern von Dorothy Matt hören. Das wäre super. So beginnt der Tag nämlich richtig geil mit 88.6. Danke.
0: Und mit euch? Das ist 88.6. 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

0: Freunde, nur ja eine mehr auf 88.6 für euren Samstag, der sich ja wirklich sommerlich zeigt, bis zu 29, sogar 30 Grad sind da heute möglich. Aktuell messen wir 10 Grad in Innsbruck, 9 in Salzburg, 12 in Linz, St. Pölten, Graz, 11 Grad, 15 in Wien und in Eisenstadt. Geht noch weiter rauf, viel Sonne, wenig Wolken und so bleibt es das ganze Pfingstwochenende. Wir kommen zu den Nachrichten mit Helene Feichtenhofer.
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2: Bergtouren auf TikTok oder Instagram sehen oft super einfach aus, doch der Alpenverein warnt nun zu Beginn der Wandersaison. Influencer-Posts verharmlosen gefährliche Routen oft und können zu riskanten Aufstiegen verleiten. Die Bergrettung rückt derzeit mehrmals pro Woche aus, oft um Wanderer zu bergen, die sich verirrt haben oder überfordert sind. Der Alpenverein versucht gegenzusteuern mit einer eigenen App mit Infos zu sicheren Routen. Großer Feuerwehreinsatz gestern Nachmittag in Lind ob Felden. Es hat in einem Pflegeheim gebrannt. Rund 100 Bewohner mussten in Sicherheit gebracht werden. 20 Menschen wurden leicht verletzt in Krankenhäuser gebracht. Eine Bewohnerin musste vom Rettungshubschrauber ins LKH Villach geflogen werden. In ihrem Zimmer dürfte der Brand wohl ausgebrochen sein. Was das Feuer ausgelöst hat, muss noch geklärt werden. Die Bewohner des Pflegeheims sind nun vorübergehend in anderen Pflegeeinrichtungen untergebracht. Insgesamt 7 Feuerwehren waren im Einsatz, dazu noch etliche Rettungswagen und 2 Notarzthubschrauber. Das slowenische Parlament hat den konservativen Oppositionsführer Janez Janša zum neuen Regierungschef gewählt. Janša hat in der geheimen Abstimmung gestern 51 Stimmen bekommen. Der Chef der Demokratischen Partei hat damit die erforderliche absolute Mehrheit von 46 Stimmen deutlich übertroffen. Seine Mitte-Rechts-Koalition hat im Parlament aber keine Mehrheit. Mit dem bulgarischen Song Contest-Gewinnerlied Bangaranga landet erstmals seit 14 Jahren wieder ein ESC-Siegertitel auf Platz 1 der deutschen Singlecharts. Zuletzt ist das der schwedischen Sängerin Loreen mit Euphoria gelungen im Jahr 2012. Österreichs letzter Eurovision-Sieger JJ hat es in Deutschland damals im Vergleich nur auf Platz 13 der Singlecharts geschafft.
0: Dankeschön, Helene. Reiseverkehr, ja, einiges los und das wird auch noch mehr. 6.55 Uhr in Tirol, Grenzübergang Kufstein-Kiefersfelden, da gut 50 Minuten mehr einplanen. Und auch in der Steiermarker Neuen Pünnautobahn beim Grenzübergang Spielfeld, da auch gut eine halbe Stunde mehr einplanen. Viel Geduld, die nächsten Verkehrsinfos gibt es dann wieder gut 30 Minuten, kommt gut und sicher nahe Ziel.
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8: Schönen guten Morgen am Samstag und wir starten rein mit The Cranberries und Rammstein. Ich will nicht, dass es 88 ist.
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0: Cranberries auf 88.6 für euren Samstag. Guten Morgen.
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0: Nickelback fahren Samstag und gestern wieder raus.
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0: 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Und da haben Timpel und Kinga und Mike ein Achterbahn der Gefühle, wenn man so will. Und Folge 36, da beschäftigt sie ein Thema über unsere Landesgrenzen und da vielleicht auch Sprachprobleme. Kinga startet da ihre Geschichte.
2: Wenn man die Geschichte liest, denkt man sich, Napfer.
3: In Deutschland ein Notruf. Ein Mann hat die Polizei gerufen, weil er gesagt hat, er hat jetzt 2 Frauen in seinen Wintergarten eingesperrt oder einfach beim Haus eingesperrt, weil die anscheinend einbrechen wollten. Polizei natürlich, großer Einsatz, kommen dann an und vor Ort stellt sich heraus, das waren nicht Frauen, sondern Pfauen. Das haben einige unter dem Posting geschrieben, also die vermeintliche Erklärung. Viele Deutsche können kein Pf aussprechen, sondern sagen zum Beispiel auch Pferd und oder
2: Pferd.
3: Pfanne.
2: Bist du, ich habe lange gewartet.
3: Und können das Pf einfach nicht schön aussprechen. Ja, oder halt eben Pfanne und
2: ich
3: was
2: glaub, sie
3: so sagen.
2: Sie können es schon, aber es ist halt ihr Dialekt.
3: Und
2: wo, in welchem Sprachraum? 2 Pfauen kommen hier nicht mehr raus, ne?
3: Also ich
2: sehe Nordrhein-Westfalen.
3: Ach, ja, was sagt uns das jetzt?
2: Das jetzt,
3: ja,
2: naja,
4: kannst
2: das ist
4: du Nordrhein-Westfälisch?
3: Nein. Aber heißt es Nordrhein-Westfalen?
2: Aber ich kann jetzt sagen.
4: Vielleicht schreibt man so. Eigentlich wär's Nordrhein-Westfalen und sie können sich nicht. Das könnte sein. Flat, der Fehler. Flat, der Fehler. Ja? Flat, der Fehler oder Flat, der Fehler, man weiß es nicht. Je nachdem, wo es ein Deutscher war oder nicht und wo er kommt.
3: Was machst du denn mit 2 so Pfauen? Pfauen, schau mich
2: mit
3: an.
2: Pfauen? So nein, es ist eben nicht, so. Ja.
3: Wie kriegst du die dann weg?
4: Machst du dir vielleicht einen Pfannkuchen. Ja.
3: In der Pfanne.
2: Einen Pfannkuchen.
4: Da wird ja der V in der Pfanne verrückt.
3: Ja? Butter bei die Pfauen.
4: Ja. Was?
3: Keine Ahnung.
4: Das heißt bei den Fischen, Alter.
3: Nice.
4: Aber wer heißt die Fische?
3: Ja, eben! Das war's! Das wollte ich sagen.
4: Schade.
2: Butter bei den Fisch. Ja. Ich weiß nicht, aber gibt's wilde Pfauen in unserem breiten Graden?
3: Ich habe doch keine Ahnung. Da steht nicht so, woher sind die kommen, ist nicht bekannt.
4: Ja, na, wahrscheinlich. Es gibt auch wilde Fasane. Könnte es auch wilde Pfauen geben. Ja. Mit V wie Flügel.
2: Ja.
4: Mit
2: Flügelpfau.
4: Mit Flügelpfau.
0: Wie die Geschichte ausgegangen ist, bis zum Ende anhören. 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Und gerne her mit euren Bewertungen, Kommentaren, Feedback, und von uns kommen.

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8: Zwischen 11 und schon 17 Grad. Temperaturen gehen noch rauf auf bis zu 29, 30 Grad. Viel Sonne, wenig Wolken. Also ein sommerliches Pfingstwochenende wartet auf uns. Wir haben es 7.24 Uhr und kommen zu den Schlagzeilen mit Helene Feichtenhofer.
9: Großer Feuerwehreinsatz gestern Nachmittag in Lind ob Felden. Es hat in einem Pflegeheim gebrannt. Rund 100 Bewohner mussten in Sicherheit gebracht werden. 20 Menschen wurden leicht verletzt in Krankenhäuser gebracht. Eine Bewohnerin musste vom Rettungshubschrauber ins LKH Villach geflogen werden. In ihrem Zimmer dürfte der Brand wohl ausgebrochen sein. Was das Feuer ausgelöst hat, muss noch geklärt werden. Die Bewohner des Pflegeheims sind nun vorübergehend in anderen Pflegeeinrichtungen untergebracht. Insgesamt 7 Feuerwehren waren im Einsatz. Dazu noch etliche Rettungswagen und 2 Notarzthubschrauber. Das slowenische Parlament hat den konservativen Oppositionsführer Janez Janša zum neuen Regierungschef gewählt. Janša hat in der geheimen Abstimmung gestern 51 Stimmen bekommen. Der Chef der Demokratischen Partei hat damit die erforderliche absolute Mehrheit von 46 Stimmen deutlich übertroffen. Seine Mitte-Rechts-Koalition hat im Parlament aber keine Mehrheit. Mit dem bulgarischen Song Contest-Gewinnerlied Bangaranga landet erstmals seit 14 Jahren wieder ein ESC-Siegertitel auf Platz 1 der deutschen Singlecharts. Zuletzt ist das der schwedischen Sängerin Loreen mit Euphoria gelungen im Jahr 2012. Österreichs letzter Eurovision-Sieger JJ hat es in Deutschland damals im Vergleich nur auf Platz 13 der Singlecharts geschafft.
8: Dankeschön, Helena. Blick auf die Straßen, 7.26 Uhr, da eine Stunde Zeitverlust, Tirol-Grenzübergang Kufstein-Kiefersfelden, auch in der Steiermark eine halbe Stunde plus an, 9-Pyrn-Autobahn beim Grenzübergang Spielfeld und in Kärnten, da gibt es auch ja, gut 40 Minuten mehr ein Plan einer 11-Karawanken-Autobahn Richtung Slowenien zwischen St. Jakob und dem Karawankentunnel, da auch Pfingstreiseverkehr, viel Geduld, kommt gut und sicher neuer Ziel.
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8: Am Samstag in der Früh einen guten Start. Musikalisch top motiviert. Vorne mit Metallica. Von The Beatles. 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

Out auf 88.6 für euren Samstag. Und für morgen heißt es wieder Take Me Rein quasi. 88.6 Motto Show und euer Best-of. Das heißt, wir geben das Motto vor und ihr stellt das Best-of dann zu 100% zusammen. Bringt eure Songvorschläge passend zum Motto über alle unsere Social-Media-Kanäle und dann heißt es voten für eure Top 50 im Countdown über unsere Homepage radio88.6.at. Und wir haben ein langes Wochenende, Pfingstwochenende. Montag ist hoffentlich für viele von euch noch frei und Feiertag. Deswegen Best-of-Wochenende featuring Montag, weil geht in die Verlängerung. Das heißt, es waren die besten Features gesucht und ihr habt Hammer-Song-Vorschläge gebracht und da jetzt voten für eure Top 50 morgen ab 13 Uhr im Countdown. Zum Beispiel dieser Vorschlag gelandet. Crossing the Rubicon featuring Nothing More oder auch diese Kombi. Meet Love, Like a Rose featuring Jack Black oder auch

0: Publikum, Schädix, Hip to Biscuit stehen auch zum Voten fürs Best of Wochenende featuring Montag, morgen ab 13 Uhr. Radio 88.6 AT. Auch diese Kombi. Alligator featuring Fred Durst. So raus.
1: So raus.

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1: Sommerlich wird und fühlt sich jetzt eigentlich schon an. Aktuell messen wir 14 Grad in Linz, St. Pölten, 17 in Wien, Eisenstadt, ein bisschen nachzuckeln noch Graz, 11 Grad, Salzburg, Innsbruck, 13 Grad, 29 im Westen sogar bis zu 30 Grad möglich. Viel Sonne, ganz wenig Wolken, die da vor allem im Osten wieder, so wie gestern nachmittags, wieder harmlos aufziehen können. Wir haben 10 vor 8 und kommen zu den Nachrichten mit Helene Feichtenhofer.
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3: Das Finanzministerium sagt seine geplante Beleglotterie ab. Mit der wollte das Ministerium eigentlich ab Oktober dazu motivieren, digitale Rechnungen zu nutzen. Jeden Monat sollten Gewinne verlost werden unter allen, die ihre Rechnungen etwa über Finanz Online beim Finanzministerium einreichen. Allerdings muss die Regierung sparen und deswegen wird die Lotterie eben gestrichen. Die USA bereiten neue Angriffe auf den Iran vor, berichten US-Medien wie das Nachrichtenportal Axios. Diese Angriffe soll es geben, falls es in den Verhandlungen mit dem Iran keinen Durchbruch gibt. Noch sei aber nichts entschieden. Unterdessen hat US-Präsident Trump für die Hochzeit seines ältesten Sohnes abgesagt. Er könne wegen Umständen nicht dabei sein. In Linz hat die Polizei zwei Ungarn ausforschen und festnehmen können. Der Mann und die Frau sollen über mehrere Monate hinweg Frauen zur Prostitution gezwungen haben. Beide wurden in die Justizanstalt Linz gebracht. Fußball. Lange wurde spekuliert. Jetzt ist es offiziell. David Alaba wird Real Madrid nach 5 Jahren verlassen. Sein Vertrag wird nicht verlängert. Sein großes Abschiedsspiel für Real hat David Alaba schon heute gegen Bilbao. Wo er in Zukunft spielen wird, ist noch unklar.
1: Dankeschön, Helena. Blick auf die Straßen, 7:51 und Pfingstreiseverkehr. Da macht sich da schon bemerkbar. In Tirol, Grenzübergang Kufstein-Kiefersfelden, 1 Stunde mehr einplanen. Auch Steiermark an neuen Pirnautobahn Richtung Spielfeld, Grenzübergang Spielfeld, da auch.

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18: Schönen guten Morgen.
19: Guten Morgen.
18: Und dich kann man herausfordern. Also ich tue es eh immer wieder eigentlich.
19: Jeden Samstag. 2 Stunden werde ich herausgefordert.
18: Ist gut, aber bitte Batka. Das heißt, mit allem Möglichen.
19: Genau. Und diese Woche war was ganz Spezielles, was sehr Verbales, kann man mal sagen. Man kann es auf meiner Insta-Story nachschauen, also auf meiner Insta-Seite, um was es geht. Es war sehr, für mich sehr lustig und
18: das
19: sehr motivierend.
18: Das ist das Wichtigste. Ah, das ist gut. Das ist gut, das brauchst du eh. Ins Detail gehen wir nach Tenacious D und The White Stripes. Seven Nation Army, das ist 88.6.

0: Tenacious D-Tribute auf 88.6 für euren Samstagvormittag. Naja, früh kann man eigentlich noch sagen. Und Batka am Werkeln. Und ich kann mir ja immer und überall und zu jeder Zeit herausfordern.
1: Genau. Und zwar meistens am Dienstag ist das soweit. Und diesen Dienstag war ich beim FC Machfeld und zwar beim U14-Damen-Team. Und der Martin hat mich herausgefordert, es ging darum, die Mädels zu motivieren, ja, mit einer Motivationsansprache in der Pause. Und das Szenario war, sie waren 2-0 hinten. Ja. Und dann hat sich der Martin und ich gematcht.
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4: Mädels, es steht 0-0. Wie immer, oder? Ob es 2-0 steht oder 3-0 für uns oder gegen uns, es steht 0-0. Das heißt, wir haben jetzt noch zwei Dritteln. Im zweiten Drittel will ich sehen, dass wir 2-0 führen. Und im dritten Drittel holen wir uns das Match. Seid ihr bereit?
5: Ja.
4: Wirklich?
5: Ja.
4: Ich höre euch nicht.
5: Ja.
4: Alles klar.
1: Martin, da geht es um Fußball, nicht Eishockey, gell? Die spielen Halbzeit und keine Dritteln.
4: Die spielen Dritteln.
1: Echt?
4: Ja, die spielen Dritteln.
1: So, jetzt bin ich dran, ja? So, 2-0 sind wir hinten. Und das war's? Das glaubt ihr wirklich was? Wer seid ihr eigentlich? Ihr seid kein Nehmer, der bei jedem Windstoß umfällt. Oder ein Ronaldo, der heult, als hätte man einem Kind irgendwie den Schläger weggenommen. Nein, das seid ihr nicht. Ihr seid gut. Ihr seid richtig gut. Ihr seid keine Luschen. Spielt's nicht wie Männer, spielt's wie richtige Frauen. Jetzt geht's raus. Ich möchte euch schreien hören. Alle zusammen im Kreis. Her mit euch. Hänge zusammen. Wir sind ein Team. Zicke, zacke, zicke, zacke.
5: Hoi, hoi, hoi.
1: Zicke, zacke, zicke, zacke.
5: Hoi.
1: So. Und ja? Jetzt ganz ehrlich, ja? Jetzt sei ehrlich. Welche Motivationsansprache war besser? Wirklich ehrlich.
0: Also deine war es nicht.
1: Wirklich nicht?
0: Nein.
1: Ich finde meine viel motivierender. Die Mädchen haben nämlich nachher gesagt, es war unentschieden, ja? Weil sie Angst gehabt haben vom Trainer, dass sie nicht aufgestellt werden heute.
0: Also ich weiß nicht. Nein, also ich finde, das hat eher nach Schimpfen geklungen als nach Motivieren.
1: Na, das musst du ja auch. Na, du musst ihnen ja... Eine über den Deckel gehen, wenn die 2-0 hinten sind, Alter, was haben die gemacht die ganze Zeit, ja?
0: Ach, Mädels, Sie wissen schon, seien gescheit, hört nicht auf die Jungs. Das bringt nichts. Starten wir rein in den Samstag. Blink 182, The Rock Show auf 88.6.

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2: Sommerlich wird's und von den Temperaturen her schon zwischen 15 und 19 Grad, 29 im Westen sogar 30 Grad möglich dazu. Viel Sonne von früh bis spät. 8.20 Uhr. Wir schauen zu den Schlagzeilen mit Helene Feichtenhofer.
3: Die USA bereiten neue Angriffe auf den Iran vor, berichten US-Medien wie das Nachrichtenportal Axios. Diese Angriffe soll es geben, falls es in den Verhandlungen mit dem Iran keinen Durchbruch gibt. Noch sei aber nichts entschieden. Unterdessen hat US-Präsident Trump für die Hochzeit seines ältesten Sohnes abgesagt. Er könne wegen Umständen nicht dabei sein. In Linz hat die Polizei zwei Ungarn ausforschen und festnehmen können. Der Mann und die Frau sollen über mehrere Monate hinweg Frauen zur Prostitution gezwungen haben. Beide wurden in die Justizanstalt Linz gebracht. Fußball. Lange wurde spekuliert. Jetzt ist es offiziell. David Alaba wird Real Madrid nach 5 Jahren verlassen. Sein Vertrag wird nicht verlängert. Sein großes Abschiedsspiel für Real hat David Alaba schon heute gegen Bilbao. Wo er in Zukunft spielen wird, ist noch unklar.
2: Dankeschön, Helene. Blick auf die Straßen, 8.21 Uhr, da eine Stunde Zeitverlust in Tirol, Grenzübergang Kufstein-Kiefersfelden, auch in der Steiermark beim Grenzübergang Spielfeld an 9 Bienautobahn, gut 30 Minuten mehr einplanen, dann S6 Semmering Schnellstraße Richtung Wien nach der Unterführung Obereich, da liegt ein großer Container auf der Fahrbahn, bitte vorsichtig fahren, und in Kärnten noch 45 Minuten bloß A11 Karawankenautobahn Richtung Slowenien zwischen St. Jakob und Karawankentunnel, da auch viel Geduld und achtet ganz besonders auf eure Geschwindigkeit.
0: Vorsicht! Blitzer.
2: Hat Gin in Wien einen entdeckt?
4: Auf der Edelsinnstraße stadtauswärts Richtung Marie-Theresien-Kaserne, gleich hinter der Unterführung.
2: Danke fürs Bescheid geben, kommt gut und sicher neuer Ziel.
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2: Schönen guten Morgen am Samstag und lass es raus, Batka.
22: Ich komme mit einem Lifehack wieder daher, weil jede Woche haben wir einen Lifehack, der euer Leben erleichtern sollte. Und dieser Lifehack, der betrifft dich, Lü.
2: Mich?
22: Diesmal, weil, ich möchte jetzt nicht beleidigend sein, aber es hat einen Geruch hier.
2: Mit Geruch.
22: Und mein Lifehack bezieht sich auf Gerüche.
2: Wäre eigentlich ganz einfach, geh aus dem Studio.
22: Ja, oder du.
2: Shinedown, Sound of Madness.

0: Morgen hier auf 88.6 und wir teilen.
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0: Praktisches für den Alltag. Und du bist dran, Patke. Du hast gesagt, es betrifft mich. Es geht um Gerüche.
3: Ja.
0: Wahrscheinlich, weil ich immer nach Pferd rieche oder ich habe keine Ahnung.
3: Nein, aber du hast Converse an, gell?
0: Ja.
3: Heute. Und die tendieren doch dazu, dass sie schnell stinken.
0: Ja, so ein eigener, gummelter Geruch.
3: Genau. Und, also du stinkst nicht, ja, möchte ich nur sagen. Aber okay. Ich habe gemeint, die Schuhe tendieren dazu, dass sie schnell stinken. Und weißt du, wie man den Geruch rauskriegt, schnell? Da gibt es ein Mittel, was, glaube ich, fast jeder zu Hause hat. Und zwar Backpulver. Du gibst Backpulver in den Schuh rein.
0: Ach so, das ist ja auch, wenn was brunzelt.
3: Ja, genau, ja.
0: Hilft das ja auch.
3: Ja, schön ausgedrückt. Das ist übrigens ein sehr schönes Wort. Brunzeln.
0: Ja, Natron weiter.
3: Also ist nicht, nein, das gibst du einfach in den Schuh rein, lässt über Nacht und am nächsten Tag haust du es raus und das sollte nicht stinken. Es wird dann nicht mehr brunzeln, ja?
0: Okay, das ist dann Eau de Natron. Gut.
3: Aber das ist sinnvoll, oder? Der bringt ja was. Backpulver hat wirklich, glaube ich, jeder zu Hause. Und stinkende Schuhe wahrscheinlich auch eben.
0: Packt man zusammen und fertig. Perfekter Lifehack. Danke fürs Teilen. Wuffmann da. Woman.

0: Steve Miller Band, der Joker auf 88.6 für euren Samstag, der auch schön entgegen lacht die Sonne den ganzen Tag und das bei aktuell 14 Grad in Innsbruck, 16 in Salzburg, auch in St. Pölten, 17 in Linz, 18 in Eisenstadt, 19 in Wien. Temperaturen gehen rauf auf bis zu 29, im Westen sogar 30 Grad möglich. So bleibt so fast schon früh sommerlich das ganze Pfingstwochenende. Wir haben es 10 vor 9 und kommen zu den Nachrichten mit Helene Feichtenhofer.
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2: In Lind ob Velden hat gestern ein Pflegeheim evakuiert werden müssen. Es hat gebrannt. Rund 100 Bewohnerinnen und Bewohner wurden in Sicherheit gebracht. 20 Menschen wurden leicht verletzt in Krankenhäuser gebracht. Eine Bewohnerin musste vom Rettungshubschrauber ins LKH Villach geflogen werden. In ihrem Zimmer dürfte das Feuer wohl ausgebrochen sein. Warum, ist noch unklar. Die Entscheidung über das Budget für die Universitäten ist vertagt. Für die nächsten beiden Jahre gibt es je 5,2 Milliarden Euro für die Unis. Wie viel danach soll erst im Herbst feststehen, nach einer Regierungsklausur. Die Unis selbst haben zuletzt vor einer Kürzung von 1 Milliarde Euro gewarnt und

0: Der Tank ist mit 26.000 Litern entzündlicher Flüssigkeit gefüllt und könnte explodieren. Das würde giftige Dämpfe freisetzen. Und noch zur Formel 1. Da startet Mercedes-Pilot George Russell heute beim Sprintrennen in Montreal aus der Pole Position. Hinter ihm in der Startaufstellung Teamkollege Kimi Antonelli und McLaren-Fahrer Lando Norris.
1: Dankeschön, Hannes. Blick auf die Straßen 852 Tirol, da eine Stunde mehr ein Plan im Grenzübergang Kufstein-Kiefersfelden, auch A13 Richtung Bozen zwischen Matre und Nößlach, 40 Minuten mehr ein Planen. Steiermark an Neuen Pünautobahn beim Grenzübergang Spielfeld, gut eine halbe Stunde mehr ein Planen. Und in Kärnten A11 Karawankenautobahn Richtung Slowenien zwischen St. Jakob und Karawankentunnel, da auch gut 50 Minuten plus da auch viel Geduld. Die nächsten Verkehrsinfos, nein, da haben wir noch was.
2: Ha. Vorsicht, Blitzer!
1: Und zwar wurde da von Matthias gemeldet, S5 Richtung St. Pölten vor der Raststation unter einer Brücke. Da ganz besonders auf eure Geschwindigkeit achten. Vielen lieben Dank fürs Bescheid geben. Kommt gut und sicher neu erziehen.
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8: Und da warst du heute dran mit Lifehack-Verkündung, verbreiten quasi Praktisches für den Alltag. Und da ist es um Schuhe, Sportschuhe oder überhaupt Schuhe mit strengerem Geruch gegangen. Genau. Was man dagegen machen kann. Also Natron hilft ja da bei ganz vielen. Und da ist mir ein Wort rausgerutscht, und zwar Brunzeln.
9: Ja, ein sehr schönes Wort.
8: Ein sehr schönes Wort. Wir beschäftigen uns dann näher, also nicht nur mit dem Wort, sondern dann auch mit euren Wörtern nach Falco, der Kommissar, und Rise Against. Give it all. Das ist 88.6.

0: oder Kommissar auf 88.6 für euren Samstag. Und da Samstag früh, Vormittag, immer unser Lifehack, den wir mit euch teilen. Mhm. Einmal du, Bartka, einmal ich. Diesmal warst du dran und hast, wenn Schuhe eigenartige Gerüche haben.
1: Haut man Backpulver rein, dann riechen sie nicht mehr schlecht am nächsten Tag.
0: Genau. Da bin ich drauf eingestiegen und mit Backpulver, das kann man ja verwenden, wenn es brunzelt.
1: Ja, genau.
0: Und da sind wir bei diesem Wort hängen geblieben. Susanne hat bei WhatsApp geschrieben, ein sehr schönes Wort. Ja,
1: ich glaube,
0: typisch Wiener Ausdruck, glaube ich. Aber da kam dann eigentlich so die Frage auf, welche Ausdrücke, also egal wofür auch immer, kennt ihr, wo man sagt, bah, das wird keiner erkennen, was das ist?
1: Das Schöne an der deutschen Sprache, es gibt so viele unterschiedliche Worte für irgendein Wort im Dialekt, den wir aus Wien zum Beispiel nicht kennen, aber den ein Bregenzer vielleicht kennen würde. Also da gibt es extrem viel.
0: Ja, also irgendwelche bestimmten Wörter, die vielleicht, wo man sich denkt, naja, das verstehen
1: wir
0: nicht. Was ist das? Ja. Per WhatsApp bitte. 0676 83 88 6 100 Sprachnachricht und dann werden wir mal schauen, ja, ob wir uns auskennen.
1: Ja, ob wir uns verstehen.
0: Ach.
1: Ob wir uns verstehen.
0: Ja, musikalisch auf jeden Fall. Mit Måneskin, Zitier Boni auf 88 6.

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0: Best of You auf 88.6 für euren Samstagvormittag. Und wir lernen uns jetzt alle quasi sprachtechnisch besser kennen. Ganz Österreich zusammen quasi. Ja. Welche Ausdrücke gibt es in eurem, in eurer Gegend, die so typisch sind, aber wo man sich denkt, naja, der andere wird es aber nicht verstehen.
1: Ja. Ja?
0: Naja, wir probieren das jetzt einmal. Mhm. Danke an der Stelle an die 100.000 Sprachnachrichten, die per WhatsApp eingetrudelt sind, mit euren Ausdrücken aus eurer Umgebung. Und Carina, so, jetzt...
1: Das wird jetzt ein Blindflug, sagen wir auch gleich dazu.
0: Ja, schauen wir mal, Carina, was für Wörter oder was du noch kennst oder kennengelernt hast, was das sein könnte.
2: Hallo, zu eurer Frage wegen Worten, die man vielleicht nicht kennt. Also ich habe noch nie von wem anderen ein Wort gehört, das ich aus meiner Kindheit noch kenne, wenn die Oma da war und im Garten gearbeitet hat. Und zwar das Wort Bierl. Da war die Oma dann da und zum Bierl hocken. Das ist so ein Wort, das ist mir tatsächlich seither nie wieder untergekommen.
0: Bierl hocken?
1: Bierl hocken, im Garten.
0: Also Bierl, da fällt mir nur das Getränk.
1: Na, und ich habe an eine Birne gedacht.
0: Birne?
1: Birne hocken? Nein, ja. Aber Birne... Wie heißt das Wort?
0: Pflücken.
1: Pflücken, danke. Birne pflücken, oder?
0: Bierl?
1: Hocken, ja. Ich glaube, es heißt Birne pflücken.
0: Birne pflücken?
1: Ja.
0: Bierl.
1: Na, Bierl hocken, mit Bier wird es nichts zu tun haben. Ganz sicher nicht.
0: Na, wieso? Die Oma, was hat der Opa gemacht nebenbei?
1: Der hat Bierl gehockt.
0: Bierl. Carina, bitte, löse auf.
2: Gemeint war damals wohl, sie hatte so Baumschnitt, also so kleinere Äste, auf eine bestimmte Länge gekürzt, damit man sie dann so in Bündeln zusammenbinden hat können. Das waren dann die Bierl, wenn ich sie überhaupt richtig verstanden habe. Und genau, und die hat man dann zum Einheizen verwenden können, also zum Feuer anfachen.
0: Ah.
1: Okay, hätte ich nie gedacht.
0: Boah. Okay, gut. Danke auf jeden Fall, Carina, wir haben wieder dazu gelernt. David hat den Nächsten.
3: Hallo, da spricht David.
0: Hi.
3: Wir haben im Salzkammergut ein Wort, das heißt Gschmo. Also man kann sagen, na, Heidi ist aber Gschmo.
0: Heidi ist aber Gschmo.
1: Ich dachte, das hat was mit Essen zu tun, aber Heidi ist aber Gschmo. Oh. Ist warm.
0: Heiß?
1: Ja,
0: glaubst du?
1: Glaube ich.
0: Gschmo?
1: Ja. Es hat irgendwas mit Temperatur zu tun, glaube ich.
0: Nein,
1: das ist grindig, was du gerade sagst. Aber ja, ich glaube, es hat mit heute ist heiß oder so zu tun oder nebelig.
0: Heute ist Gschmo. Ja, das kann auch sein. Ja, David, bitte löse auf.
3: Und übersetzt würde das bedeuten, wenn es gemütlich ist, wenn es schön ist, wenn es nett ist, dann ist es einfach eine geschmore Geschichte, dann ist es Gschmo. Und ja, schönen Tag noch. Tschüss.
0: Dankeschön. Gut.
1: Danke dir auch und wir sind Versager.
0: Beide daneben.
1: Aber gut. Vollkommen daneben.
0: Super. Na gut, ich würde das nicht zu dir sagen, Patrick, mit dir ist Gschmo, gell? Habt einen schönen Samstag. Jetzt mit Scorpions auf 88.6.

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5: Kurze Hose, T-Shirt reicht. Und raus. Bei diesen sommerlichen Temperaturen. Heute bis zu 29, im Westen sogar 30 Grad möglich. Und dazu Sonne von früh bis spät. Aktuell messen wir zwischen 16 und 21 Grad jetzt schon. Wir haben es 9.20 Uhr und kommen zu den Schlagzeilen mit Hannes Hart.
6: Die Entscheidung über das Budget für die Universitäten ist vertagt. Für die nächsten beiden Jahre gibt es je 5,2 Milliarden Euro für die Unis. Wie viel danach soll erst im Herbst feststehen, nach einer Regierungsklausur. Die Unis selbst haben zuletzt vor einer Kürzung von 1 Milliarde Euro gewarnt und rufen zu Protesten kommende Woche auf. An diesen Demos wollen die Unis auch festhalten. Im US-Bundesstaat Kalifornien müssen 40.000 Menschen im Großraum Garden Grove südöstlich von Los Angeles ihre Häuser verlassen. Es droht ein Chemieunglück. Am Gelände eines Luft- und Raumfahrtunternehmens hat ein Chemietank ein Leck. Der Tank ist mit 26.000 Litern entzündlicher Flüssigkeit gefüllt und könnte explodieren. Das würde giftige Dämpfe freisetzen. Und noch zur Formel 1. Da startet Mercedes-Pilot George Russell heute beim Sprintrennen in Montreal aus der Pole Position. Hinter ihm in der Startaufstellung Teamkollege Kimi Antonelli und McLaren-Fahrer Lando Norris.
5: Dankeschön, Hannes. Blick auf die Straßen Tirol, da eine Stunde mehr einplanen, Grenzübergang Kufstein-Kiefersfelden, auch viel los, A13 Richtung Bozen zwischen Matre und Nößlach. Steiermarker Neuenpürnautobahn beim Grenzübergang Spielfeld, da auch gut eine halbe Stunde mehr einplanen und 45 Minuten plus. Und zwar, jetzt ist es weg, Karawankentunnel, und zwar A11 Richtung Slowenien, da auch mit Verzögerungen rechnen. Und achtet ganz besonders auf eure Geschwindigkeit.
0: Vorsicht, Blitzer!
5: Da haben wir auch einen reinbekommen. Wo denn?
7: Kurz vor Linz, Richtung Wien, da wo die 100er Begrenzung beginnt, den Berg runter.
5: Vielen Dank fürs Bescheid geben, kommt gut und sicher in euer Ziel.
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26: 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Im Studio ist die Lü und sie ist zu zweit. Denn er ist zu Besuch. Unser Reporter, der Batka.
5: Mario hat per WhatsApp ein Foto geschickt. T-Shirt, kurze Hose reicht, ne?
27: Ja, es ist nämlich warm. Aber ja, hat recht.
5: Sagt der Batka in der langen Hosen.
27: Naja, in der Früh war es kalt.
5: Ja, du hast vergessen, den Pyjama
27: auszuziehen. Das ist eine Trainingshose, bitte, ja?
5: Ja, ja. Trainier mal schlafen. Komm gut rein in den Samstag mit The Offspring. You gotta keep them separated.

0: ACDC Highway to Hell. Und da quasi zum Abschluss lassen wir noch einen Ausdruck vom Eric los, weil wir gesagt haben, ja, es gibt so viele unterschiedliche innerhalb von Österreich. Und ob wir eure bestimmten Ausdrücke in eurer Gegend verstehen würden.
1: Und wir geben auch zu, wir haben bis jetzt versagt. Komplett. Ja. Auf allen Linien.
0: Eric darf noch einen loslassen.
2: Guten Morgen euch. Weil es ja um besondere Wörter ging. Meins, Flitscherl. Umgangssprachlich aus dem Burgenland. Anderes Wort für Unterhose. Liebe Grüße, Eric.
0: Flitscherl, das hätte ich aber auch anders eingeordnet.
1: Trinken, oder?
0: Nein, eher so, wenn man so mehrere Partner hat.
1: Ich weiß, was du meinst. Wir brauchen nicht näher drauf eingehen. Flitscherl ist eine Unterhose und nicht
0: gut.
1: Eine Schwalbe.
0: Dann lassen wir das so stehen. Und morgen, 18 Uhr, da schauen wir auch gleich.
1: Bist du jetzt rot geworden?
0: Mit dem Moped zur Unterhose. Nein, mit dem Moped nach Madrid. Matzen, morgen 88.6 Headline. Ab 18 Uhr live im Konzert, eine Stunde lang. Und jetzt schon eine Live-Version zum Eingrooven. Ab 18 Uhr.

Und jetzt fährst du mit dem Moped nach Madrid. Ich wünsche dir viel Glück. Hey!

0: Matzen. 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Und jetzt schon am Start.
1: Jetzt schon Headliner?
0: Michi. Michi
1: live im Studio. Ja, Headliner des Vormittags.
0: Mit Kopf hier herinner, ne?
2: Apropos Kopf, ja. Da werden wir jetzt wissen,
1: nicht jetzt mit
2: genau, ob er einen Kopf hat. Zum Denken auch. Zum
1: Was? Den Kopf habe ich, übertreiben wir es jetzt nicht um die Uhrzeit.
0: Nicht nur zum Schauen. Pass auf, es geht um spezielle Ausdrücke innerhalb von Österreich.
1: Perfekt.
0: Ja, aber weißt du, das ist ja immer sehr speziell. Mhm. Und da haben wir ganz, ganz viele geschickt bekommen per WhatsApp. Danke an der Stelle. Und jetzt kriegst du einen von der Karin, was das ist. Ja?
1: Ja, gerne.
2: Und jetzt kannst du uns nämlich schlagen, weil wir haben überall versagt. Ja? Also jetzt ist deine Chance zu glänzen. Ja?
0: Okay. Also Karin aus der Steiermark, jetzt sei ruhig.
1: Sei ruhig.
3: Psst. Brandschallgut.
1: Kannst du es nochmal wiederholen?
0: Brandschallgut.
1: Brandschallgut.
0: Gut, der Kopf ist nicht zum Denken geil.
1: Der denkt, deswegen dauert es ein bisschen. Der Brandschallgut, ich weiß nicht.
2: Es ist halt nur schön, weißt
1: du? Backstage-Brunch sein, ich weiß es nicht.
0: Es ist halt ein Problem, wenn man Radio
1: nicht sieht. Aber gibt es eine Auflösung auch für mich? Ja. Brandschallgeld? Ist das ein regionaler Ausdruck aus der Steiermark?
0: Das ist so ein Geld für ein Taschengeld, für einen Kirtag oder so, was da ein bisschen so ein Brandschallgeld, ein bisschen was mit hast.
1: Ja. Ah, okay.
0: Ich
1: habe nicht nur Brandschallgeld, ne? Das stimmt.
0: Brandschall? Das werden wir jetzt auch machen.
1: Ja, ja, das macht sie jetzt.
0: Macht eine schöne Zeit, ihr euch alle. Lü sagt tschüss, was sagst du, Patka?
2: Du zu Gas.
1: Jawohl.
2: Winzen, oder?
1: Winzen, absolut. Geht nicht anders, oder?
0: Ja, tut, da waren wir eh klar. Gut, let's rock.

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1: Ja, das schaut schon fast nach Sommer aus heute. 22 bis 29 Grad. Vielleicht gehen sich da heute sogar 30 Grad auf. Und vor allem Wolken gibt es fast keine. Es bleibt durchgehend warm. Der Wind wird heute mäßig den Bergen, Weinviertel bis ins südliche Steiermark teilweise auch lebhaft. Morgen am Pfingstsonntag, da wird es dann noch einmal eine Spur wärmer. 24 bis 31 Grad. Wind beruhigt sich auch. Und so stammt man jetzt in den Nachrichten. Alexander Fikonia.
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3: Tausende junge Österreicherinnen und Österreicher feiern an diesem verlängerten Pfingstwochenende in Lignano. Seit Jahren hat diese

0: Bewohnerinnen und Bewohner wurden in Sicherheit gebracht, 20 Menschen wurden leicht verletzt, in Krankenhäuser gebracht. Eine Bewohnerin musste vom Rettungshubschrauber ins LKH Villach geflogen werden. In ihrem Zimmer dürfte das Feuer wohl ausgebrochen sein, warum ist aber noch unklar. 10 Jahre wurde verhandelt, jetzt haben die EU und Mexiko ein neues Handelsabkommen unterschrieben. Mexiko hebt damit nahezu alle Zölle auf EU-Einfuhren auf. Die EU unterstützt das Abkommen mit 5 Milliarden Euro an Investitionen in mexikanische Infrastrukturprojekte. Geschützt werden damit auch europäische Herkunftsangaben wie Parma-Schinken oder Tiroler Speck. Immer wieder hat es Probleme gegeben. Das Starship von Elon Musks Raumfahrtunternehmen SpaceX hat gestern seinen mittlerweile 12. Testflug, aber diesmal weitgehend erfolgreich absolviert, obwohl an beiden Raketenstufen Triebwerke ausgefallen sind. Die US-Raumfahrtbehörde NASA will das größte jemals gebaute Raketensystem künftig ja nutzen, um Astronauten zum Mond zu schicken.
1: Vielen Dank, Alexander. 9.53 Uhr und damit ein gemeinsamer Blick auf die Straßen, wo natürlich heute auch noch viel Reiseverkehr ist. Zum Beispiel über eine Stunde länger dauert es auf der Bayerischen A8, A1, A10 Richtung Villach zwischen Siegsdorf am Großen Deutschen Eck und Puch-Urstein. Dann Steiermark, A9 Pyrenautobahn Richtung Spielfeld, auch dichter Verkehr vorm Grenzübergang Spielfeld. Aktuell verliert er 40 Minuten. Und auch noch Grenzübergang Kufstein-Kiefersfelden, da verliert ihr eine Stunde. Und Kärnten A11 Karawankenautobahn Richtung Slowenien zwischen St. Jakob und Karawankentunnel eine Dreiviertelstunde plus. Wo es geht, gute und sichere Fahrt.
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2: Jawohl, wunderschönen Vormittag, Samstag, 23. Mai. Langes Wochenende steht an für viele. Montag frei und das Wetter, das kann sich auf jeden Fall sehen lassen. Ich möchte aber einmal über nächste Woche sprechen und ich weiß nicht, ob ihr beim letzten Mal dabei wart. Solltet ihr nicht dabei gewesen sein, dann müsst ihr diesmal unbedingt dabei sein. Nächste Woche und ja, was wir da mit euch gemeinsam vorhaben, sprechen wir gleich darüber. Vor allem sollten alle dranbleiben, die gerne ein bisschen Rätsel lösen und quizzen, haben wir nächste Woche wieder was. Zuerst aber jetzt ist heute ein ganz ein wichtiger Tag für den Papa von der Nadja und die hat sich deswegen bei uns gemeldet.
3: Hallo Papa, alles Gute zu deinem 50. Geburtstag. Danke, dass du immer mein Retter in Not bist und alles für mich machst. Du bist einfach der beste Papa, den man sich wünschen kann. Bleib so, wie du bist, weil so haben wir die alle am liebsten. Jetzt feiern wir gescheit, ein Hoch auf dich.
2: Ein Hoch auf den Papa von der Nadja, da schließen wir uns natürlich an. Alles Gute zum 50er, zum Runden. Und das feiern wir gleich mit zwei großartigen Bands. Placebo gibt's gleich. Davor eine Band, auf die sich schon ganz viele freuen. 9. Juni, Wiener Ernst-Happel-Stadion. Die Vorfreude ist groß. Linkin Park, One Step Closer. So starten wir rein in den Vormittag.

0: Placebo, every you, every me. Und every you, every me, das heißt also alle. Und wir alle haben auch wieder was gemeinsam vor nächste Woche. Wir sind, ja, wie kann man es anders sagen, wir sind offenbar Wiederholungstäter. Ja, weil die erste Runde, die war einfach saugeil. Eine Mordsgaude. Und viele von euch haben gesagt, bitte, noch einmal. Naja, dann machen wir es halt nochmal.
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0: Ganz genau. Und wer beim ersten Mal schon dabei war, der weiß, das ist kein steifes Quizding, keine Oberlehrer, sondern es ist einfach eine, ja, kann man sagen, so ein bisschen Halbwissen mit Bierbegleitung und vor allem eine Murztrom-Gaude. So hatten es auch der Stefan und seine Frau letztes Mal.
2: Bist Stefan, also das Pub-Quiz gestern war mega. Ich war mit meiner Frau gestern auf der Terrasse und wir haben das gestern gespielt. Bitte, bitte, bitte, bitte, bitte unbedingt wieder machen.
0: Also ich sage mal, Stefan und seine Liebste, die sind sicher auch dabei und es freuen sich auch schon ein paar aufs nächste Mal. Der Stefan zum Beispiel.
3: Pub-Quiz, yes, da bin ich wieder live dabei. Ich und meine Frau, da haben wir wieder Rätseln. Vollgas, juhu.
0: Jawohl, das ist die richtige Einstellung vom Stefan. Und zwar, jetzt geht's die Frage, wann geht's los mit Rätseln? Nächste Woche schon am Mittwoch, 26.05. gehen wir in eine zweite Runde. Und zwar geht's wieder um 20 Uhr live im Radio los. So Primetime kann man sagen. Ne? Statt Kommissar Rex gibt's bei uns ein Pub-Quiz. Und ganz ehrlich, ich muss sagen, die Rolle des Quizmasters, die erfüllt der Timpel perfekt. Ja, die ist ihm quasi ein bisschen an den Leib geschneidert. Und er hat wieder 15 Fragen für euch vorbereitet in 3 Blöcken. Wir sind gespannt und ihr seid hoffentlich mit dabei, mit euren Leuten. Ganz egal, wo ihr seid, im Beisel, daheim, Hauptsache ihr seid mit dabei. Und es geht um gar nichts, außer um den Spaß an der Sache. Antwortbogen, den gibt es mittlerweile schon auszudrucken auf unserer Website radio886.at. Dann braucht es eigentlich nur mal ein bisschen Allgemeinwissen und einen Stift und ihr könnt es mitmachen. Zweites 88.6 Radio Pub Quiz, laut, lustig und ich würde sagen, sicherlich auch ein bisschen leicht deppert. So wie wir es gern mögen, ja. Und jetzt drehen wir wieder weiter auf System of a Down. Hypnotize, startet's gut rein in diesen Samstagvormittag. Let's rock.

Charlotte, Lifestyle of the Rich and Famous. Wunderschönen Vormittag mit 88.6. Wir starten gleich weiter. Gleich gibt's Ram Jam. Vorher eine große Nummer. Airborne, Alive After Death. Schönen

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6: So, von Florenz zurück auf den Boden der Tatsachen und zwar nach Österreich und zum Verkehr. Wir schauen zuerst nach Oberösterreich, A1 Richtung Wien, zwischen Talga und Mondsee. Da ist die rechte Fahrspur jetzt nach einem Unfall gesperrt. Stau gibt's aber momentan keinen. Schauen wir jetzt zum Reiseverkehr. Über eine Stunde braucht ihr auf der Bayerischen A8, A1, A10 Richtung Villach zwischen Siegsdorf und Hallein. Dann in der weiteren Folge gibt's Blockabfertigung vor der Einhäusung Flachau und vor dem Oswaldebergtunnel. Fast 1,5 Stunden plus gibt's im Tirol auf der A10 Richtung Bozen ab Innsbruck Ost bzw. Völs und dann weiter bis nach Nösslach. Eine Dreiviertelstunde mehr braucht ihr auch auf der Fernpassstrecke B179 Richtung Nassereit vom Grenztunnelfüßen bis nach Heiterwang. Und Grenzwartezeiten haben wir auch. Grenzübergang Kufstein-Kiefersfelden eine Dreiviertelstunde plus bei der Einreise und beim Karawankentunnel Richtung Slowenien bei der Ausreise ebenfalls eine Dreiviertelstunde plus. Außerdem
0: Vorsicht, Blitzer.
6: Fuß vom Gas. Igor hat sich gemeldet. Guntramsdorf B17, Fahrt Richtung Dreiskirchen. Beim Hotel werden teure Fotos gemacht. Vielen Dank, Igor, fürs Melden. Dir und allen anderen eine gute und sichere Fahrt durch diesen Samstagvormittag.
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Ice Nine Kills, Hip to be Scared für unseren Samstagvormittag. Jetzt gibt's einen Klassiker. Queen, We Will Rock You. Und dann erzähle ich euch, wie wir heuer das größte Gratis-Open-Air-Festival Europas rocken werden. Dazu gleich. Buddy.

0: Queen, We Will Rock You. Und ich glaube, ihr gebt zwar recht, es gibt so Sachen, die funktionieren im Sommer einfach besser. Kaltes Bier, warme lange Nächte und lauter Gitarren und das eben am besten unter freiem Himmel. Und ja, genau deswegen freuen wir uns schon mega aufs Wiener Donauinselfest, weil dort wird nicht rumgestanden, da wird abgerissen.
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0: Natürlich sind wir auch heuer mittendrin anstatt nur dabei auf der Insel, dort wo es nach Bass klingt und dort wo es richtig laut ist. Ja, hallo, das sind wahrscheinlich wir und wir können euch sagen, hinter den Kulissen, ja, da haben wir uns nicht gespart, es wurde fleißig geschraubt und gearbeitet am diesjährigen Line-Up. Ich weiß, jetzt machen wir das schon lange, dass der Countdown fürs Line-Up, der läuft, aber ich sag's euch, da kommt was auf euch zu und das Warten, das hat schon ganz, ganz bald ein Ende. 27. Mai, also schauen wir kurz am Kalender. Ja, das ist kommenden Mittwoch. Da lassen wir dann endlich die Katze aus dem Sack. Dann gibt's das komplette Line-Up für unsere 88.6 Rockbühne beim Wiener Donauinselfest. Also seid's gespannt. Mittwoch erfahrt ihr's dann. Und wenn wir an letztes Jahr denken, uff, uff, uff. Also ich fand's großartig. Zum Beispiel Sander Matter. Ja, vier Frauen aus Schweden, die klingen ein bisschen so, als hätten AC/DC und Motorhead gemeinsam beschlossen, einfach alles niederzureißen. Die haben eine Stimmung gemacht, die seinesgleichen sucht. Ehrlicher, dreckiger, sage ich schon. Hardrock mit Vollgas nach vorne und auch eine Wiener Female Hardrock Band war dabei, und zwar Wolverine, und die waren ziemlich begeistert von Sander Matter.
3: Ja, Sander Matter sind einfach super organisiert und ein tolles Team und machen das wirklich Music for Life. Und das war super inspirierend zu sehen, wie sind die Abläufe, wie strukturiert, professionell läuft das ab, aber auch mit wie viel Emotion und Herzblut sie dabei sind. Mhm. Also ganz, ganz stark.
4: Und auch wirklich dieses Glauben an den Traum, ja, das einfach durchzuziehen. Mhm. Das bestärkt einen dann selbst noch.
0: Glauben an den Traum, Music for Life, das spielt doch alles richtig in die Karten. Und hier eine meiner absoluten Lieblings-Sander-Matter-Nummern. Enjoy. Drive-in in Style. Schönen Samstag.

0: Avatar, Don't Go in the Forest. Hier ist 88.6, 10 vor 11 und damit kurzer Blick auf Wetter, Nachrichten und Verkehr. Naja, also das Wetter, das meint es halt richtig gut mit uns. Viel, viel Sonne, nur hier und da ziehen ein paar Wolkenfelder vorbei. Am sonnigsten wird es heute in Vorarlberg und in Tirol, über den Bergen und am Nachmittag, ja, vereinzelte Regenschauer, kurz möglich zumindest. Temperaturen, die klettern heute auf 22 bis 29 Grad und im Westen, da geht sich vielleicht heute zum ersten Mal die 30 aus. Wind, der frischt zeitweise und regional lebhaft auf. Morgen am Pfingstsonntag dann noch eine Spur heißer mit viel Sonne und bis zu 31 Grad. Alexander Fekonia mit den Nachrichten.
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2: Eine Lotterie mit Steuergeldern, das hat das Finanzministerium geplant, um Österreicherinnen und Österreicher dazu zu motivieren, digitale Rechnungen zu nutzen. Das Ministerium bläst jetzt aber wieder alles ab. Konsumenten hätten Belege über eine App einreichen und damit automatisch an monatlichen Verlosungen mit Gewinnen von bis zu 250.000 Euro teilnehmen sollen. Stattdessen soll nun mehr kontrolliert werden. Beim Überqueren eines Schneefelds auf der Zugspitze ist ein 19-jähriger Deutscher letzte Nacht ums Leben gekommen. Er ist ausgerutscht und über felsiges Gelände abgestürzt. Der Begleiter des jungen Mannes ist unverletzt geblieben. Beide Männer waren nur mit Stirnlampen, Wanderschuhen und Grödeln, eine Art Schneeketten für die Schuhe, ausgerüstet. Tausende junge Österreicherinnen und Österreicher feiern an diesem verlängerten Pfingstwochenende in Lignano. Seit Jahren hat diese Tutto-Gas-Party mittlerweile Tradition, obwohl die Adria-Stadt mittlerweile versucht, die wilden Alkoholexzesse zu verhindern. Mit früheren Sperrstunden und Alkoholverbot am Strand. Die erste Partynacht ist aber im Großen und Ganzen gut verlaufen, sagen uns die vier österreichischen Polizisten vor Ort. Und einen Erfolg zu feiern gibt es für Österreich bei den Filmfestspielen in Cannes. Regisseurin Sandra Wollner hat mit ihrem Trauerdrama Everytime den Hauptpreis der zweitwichtigsten Sparte gewonnen. Cannes ist eines der wichtigsten Filmfestivals der Welt.
0: Da gratulieren wir. Vielen Dank, Alexander. 10.53 Uhr und damit ein gemeinsamer Blick auf die Straßen. Und da ist heute vor allem eines

0: dauert es mittlerweile auch auf der Fernpassstrecke B179 Richtung Nassereit vom Grenztunnel Füssen bis nach Heiterwang. Und Grenzwartezeiten haben wir auch vor dem Grenzübergang Kufstein-Kiefersfelden eine Stunde bei der Einreise nach Österreich und Karawankentunnel bei der Ausreise verliert ihr 45 Minuten und auch bei dichter Verkehr und 40 Minuten plus gibt es bei der Ausreise vor dem Grenztunnel Spielfeld. Wo es geht, wünsche ich gute und sichere Fahrt.
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0: Gleich 11 Uhr am Samstag, 23. Mai. Wetter, ja, das spielt schon richtig mit, oder? Und macht, also mir auf jeden Fall, Lust auf mehr. Und das passt vielleicht auch mehr, denn wir schicken euch Richtung Süden und zwar auf eine Rockstar-Reise. Ja, nicht irgendwo hin, sondern nach Bella Italia. Und zu welcher Band und wohin genau nach Italien, da werden wir gleich drüber sprechen. Gleich gibt es einmal zuerst einmal Soundgarden und davor die Ärzte mit ihrem Plan B. Hier ist 88.6 und so rockt das Wochenende.

0: Soundgarden, Black Hole Sun auf 88.6. Kurz nach 11 haben wir's und bekanntlich stinkt ja Eigenlob, ja. Aber ganz ehrlich, was wir da manchmal für euch raushauen, das ist eigentlich komplett absurd. Und genau so ein Ding haben wir jetzt wieder richtig geil.
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0: Wow, wow, wow, My Chemical Romance und das Live-Erleben in Florenz. Ja, nach Wien kommen sie ja leider nicht und ja, da haben wir uns gedacht, na gut, wenn der Prophet nicht zum Berg kommt, muss der Berg eben zum Propheten kommen. Wir schicken euch nach Florenz und das ist keine Konzertreise mehr, ist ein bisschen so ein Emo, eine Emo-Therapie unter Palmen und das auch noch mitgetan. Wir schicken euch am 15. Juli diesen Jahres zum My Chemical Romance Konzert in die Visano Arena. Heißt konkret für dich 2 Tickets natürlich fürs Konzert. Darum geht's ja. Außerdem Flug, Hin- und Retour, Hotel, alles mit dabei. Das übernehmen alles wir. Und ja, jetzt zur wichtigen Frage. Wenn du dabei sein magst, dann bitte verrate uns, warum genau du zu My Chemical Romance nach Florenz musst, ja, nicht willst, sondern einfach hin musst. Seit wann begleitet dich die Band? Gibt es vielleicht irgendeinen Song, zu dem du eine spezielle Verbindung hast? Dann erzähl uns das bitte, schick uns eine WhatsApp-Sprachnachricht an die gewohnte Nummer zu mir ins Studio 0676 83 88 6100 und damit bist du dann automatisch im Lostopf. Und die Nachricht, die muss nicht geschniegelt sein, die muss nicht perfekt sein, einfach ehrlich raus, das passt sowieso viel, viel besser zu My Chemical Romance. Und jetzt drehen wir laut, denn wir stimmen uns ein bisschen darauf ein, was da auf uns zukommt.
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0: Naja, abgesagt, wir stimmen uns ein. Und das machen wir jetzt. Hier sind sie. Bring Me The Horizon. Can You Feel My Heart? Schönen Samstag.

Ramones, Blitzkrieg Bob auf 88.6. Ich hoffe, ihr habt einen feinen Samstagvormittag. Jetzt kommen wir musikalisch zu was. Gehen wir es zu. Wir alle haben sie, oder? Diese schmutzigen kleinen Geheimnisse. The All-American Rejects, Dirty Little Secret.

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1: Das Wetter, das liefert heute fast schon Badesee-Freibad-Qualität. Viel Sonne, nur zwischendurch tauchen immer wieder ein paar Wolken auf. Besonders sonnig wird es heute in Vorarlberg und in Tirol. Über den Bergen, da kann es später vereinzelt ein paar Schauer geben. Temperaturen, die steigen heute auf 22 bis 29 Grad im Westen, eventuell sogar 30 Grad. Dazu gibt es höher lebhaften Wind und morgen geht es sonnig und heiß weiter mit 24 bis sogar 31 Grad. 11.24 Uhr, liebe Grüße in die Autos, und da ist heute vor allem eins gefragt, und das ist Geduld im Reiseverkehr. Start war in Salzburg, beziehungsweise geht das eigentlich schon los auf der Bayerischen A8. Ihr verliert über eine Stunde. Bayerischen A8, A1, A10 Richtung Villach zwischen Siegsdorf und Hallein. In der Folge dann gibt es Blockabfertigung vor der Einhäusung Flachau und in Kärnten dann vor dem Oswaldebergtunnel. Dann schauen wir nach Tirol, da habt ihr fast eine Stunde plus ab, und zwar auf der A12 Richtung Bozen ab Völs und dann weiter noch bis Nösslach. Dreiviertel Stunde länger dauert es aktuell auf der Fernpassstrecke der B179 Richtung Nassereth vom Grenztunnel Füssen bis nach Heiterwang. Wo es geht, gute und sichere Fahrt.
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Steppenwolf, Born to be Wild. Und ich weiß nicht, ob wir so geboren sind, aber wild sind wir hier beim Sender auf jeden Fall. Und wie wild wir sind, denn wir haben vorher schon drüber geredet, wir schicken euch diesen Sommer nach Florenz live. My Chemical Romance kommen ja nicht nach Wien, aber mit uns hättet ihr die Chance, sie zu erleben. Und zwar brauchen wir da nur von euch eine WhatsApp-Sprachnachricht an die gewohnte Nummer 0676 83 88 6100. Und viele haben uns da schon erreicht. Einfach sagen, was verbindet euch mit der Band? Gibt es vielleicht den ein oder anderen Song, der euch durch eine gewisse Lebenskrise geholfen hat oder eine gewisses Lebenshoch noch verstärkt hat? Ganz egal, muss nicht perfekt sein, einfach ehrlich raus, das ist auf jeden Fall das Beste. Und dann mit etwas Glück seid ihr dabei bei der Rockstar-Reise nach Florenz. Wir zahlen Tickets, Flug, Hin- und Retour, Hotel, alles übernehmen wir. Und dann steht einem tollen, ist ein bisschen untertrieben, einem richtig geilen Konzerterlebnis in Florenz nichts mehr im Wege. Und weil wir uns so drauf freuen, gibt es jetzt nochmal My Chemical Romance, The Sharpest Life. Eine Nummer, die sich einfach nur aufbaut und dann eskaliert. I love it.

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Melancholie so schön ist, dann bitte mehr davon. Busch, Glycerin war das. Bevor wir jetzt auf Wetternachrichten und Verkehr schauen, gibt's noch Puddle of Mud. Schön hätt's mir. Habt's einen feinen Samstag.

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1: Naja, um es mal kurz zusammenzufassen, das ist heute einfach ein Traumtagerl. Viel Sonne und das quer durchs Land. Dazu ein paar harmlose Wolken zwischendurch. Am längsten sonnig bleibt es heute in Vorarlberg und Tirol über den Bergen. Da kann es ganz vereinzelt auch einmal kurz rumpeln. Aber auch temperaturmäßig ist das schon wirklich so Richtung Sommer. Schauen wir auf die aktuellen regionalen Werte. 20 Grad aktuell in Kirchdorf an der Krems in Oberösterreich. 23 schon in Bad Ratzgersburg in der Stadt. Ja, gegen das noch etwas verhalten in Niederösterreich, 16 Grad in Neunkirchen. Aber, die Temperaturen, die steigen heute noch auf frühsommerliche 22 bis 29 Grad. Im Westen der Fall sogar heute vielleicht die 30 Grad Marke. Morgen Pfingstsonntag, ja, da wird es dann verbreitet heiß, anders kann man es nicht sagen, mit 24 bis sogar 31 Grad. Und dazu gibt es jede Menge Sonne. Und auch der Pfingstmontag bleibt sommerlich warm, mit viel Sonnenschein und bis zu 31 Grad. Also verlängertes Wochenende mit Sonnenbegleitung. Was will man mehr? Alexander Fekonia mit den Nachrichten.
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3: Die Sommerschule in Österreich ist heuer erstmals für bestimmte Schülerinnen und Schüler verpflichtend und das macht sich auch bei den Anmeldezahlen bemerkbar. Rund 48.200 Kinder haben sich heuer angemeldet. Das sind rund 7.100 mehr als im Vorjahr. Auch auf der Lehrerseite gibt es deutlich mehr Interesse. Eine Verpflichtung für Lehrkräfte, die Bildungsminister Wiederkehr zuletzt ins Spiel gebracht hat, dürfte damit vom Tisch sein. Die USA bereiten offenbar neue Angriffe auf den Iran vor, berichten US-Medien wie das Nachrichtenportal Axios. Die Angriffe soll es geben, falls es in den Verhandlungen mit dem Iran keinen Durchbruch gibt. Noch sei aber nichts entschieden. Unterdessen hat US-Präsident Trump für die Hochzeit seines ältesten Sohnes abgesagt. Er könne wegen Umständen nicht dabei sein. Eine Lotterie mit Steuergeldern, das hat das Finanzministerium geplant, um Österreicherinnen und Österreicher dazu zu motivieren, digitale Rechnungen zu nutzen. Das Ministerium bläst jetzt aber wieder alles ab. Konsumenten hätten Belege über eine App einreichen und damit automatisch an monatlichen Verlosungen mit Gewinnen von bis zu 250.000 Euro teilnehmen sollen. Stattdessen soll nun mehr kontrolliert werden. Und seit den frühen Morgenstunden rollt heute die Ausflugswelle von Bayern über Österreich in den Süden. Besonders lange staut es sich durch den Pfingstreiseverkehr auf der Brennerachse in Tirol und vor dem Grenzübergang Walserberg in Salzburg, berichtet der ÖAMTC. Geduld braucht es aber auch in Kärnten, vor dem Karawankentunnel und in der Steiermark beim Grenzübergang Spielfeld.
1: Vielen Dank, Alexander. Und ich muss ehrlich sagen, ja, auch der Blick auf die

0: zwischen Stockerau Ost und dem Knoten Stockerau. Ja, da gibt es jetzt Arbeiten nach einem Unfall am rechten Fahrstreifen. Hier verliert er aktuell 20 Minuten. Auch in Oberösterreich gerade Stau. A9 im St. Stau auch auf der A9 Richtung Graz zwischen St. Pankraz und Kleinkarau. Etwa 25 Minuten hier der Zeitverlust. Ja, dann schauen wir zum Grätzchen-Thema von heute. Und das ist der Reiseverkehr. Salzburg, wir haben es gerade in den Nachrichten gehört, eine Stunde länger. Und zwar beginnt das schon auf der Bayerischen A8, geht dann über die A1 und die A10 Richtung Villach zwischen Siegsdorf und Hallein. In der Folge gibt es dann Blockabfertigung vor der Einhausung Flacher und dann in Kärnten vor dem Oswaldebergtunnel. Dreiviertelstunde länger dauert es auf der Fernpassstrecke Richtung Nassereit vom Grenztunnel Füssen bis nach Heiterwang. Und eine Stunde plus gibt es auch in Tirol und zwar am Weg Richtung Bozen A12 ab Völs und dann weiter bis Nösslach. Und vor dem Grenzübergang Kufstein-Kiefersfelden eine halbe Stunde Wartezeit bei der Einreise nach Österreich. Beim Karawankentunnel sind es 45 Minuten und in Spielfeld sind es 30 Minuten jeweils bei der Ausreise nach Slowenien. Wenn ihr steht, dann viel Geduld. Wir haben gute Musik und dort, wo es geht, gute und sichere Fahrt.
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5: Servus, freut mich, dass ihr mit dabei seid an diesem Samstag. Gleich haben wir es Mittag, kurz vor 12, und wir haben es vorher schon in den Nachrichten gehört. Ja, Lignano heute, Pfingstwochenende, traditionell Tutto Gas. Ja, viele österreichische Jugendlichen, jetzt suche ich ein bisschen nach Worten, sagen wir es, wie es ist, frönen dort dem Alkoholismus. Und

gibt es dann auch einige Leichen meistens. Aber ich sag's euch, Tutogas ist für mich das Stichwort. Tutogas werden wir jetzt nämlich hier natürlich auch geben, denn wir schauen gleich auf morgen Nachmittag, Samstagnachmittag. Da gibt es bei uns immer traditionell das 88.6 Best of, wo ihr das Musikprogramm macht. Dazu gleich. Vorher gibt es die Toten Hosen. Und davor Tutogas auf einer anderen Welle, die mir sehr gut gefällt. Metallica, The Unforgiven.

0: toten Hosen, steh auf, wenn du am Boden bist. Ich hoffe, ihr seid nicht am Boden und falls doch, dann macht es so, wie Campino sagt, aufstehen. Wir reden jetzt über morgen Nachmittag, morgen Sonntagnachmittag. Naja, da lehnt sich unsere Musikredaktion so ein bisschen zurück, denn da macht ihr das Musikprogramm.
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0: Das ist unsere Motto Show und die geht in die nächste Runde. Wie gesagt, ihr macht's der Musik, denn wir geben ein Motto-Thema vor und euer Part ist dann, ihr liefert die passenden Songideen dazu und man muss ganz ehrlich sagen, Wahnsinn, ihr eskaliert jedes Mal komplett richtig, richtig geile Vorschläge. Also das funktioniert richtig gut und weil morgen ja kein normaler Sonntag ist, also in dem Sinn, er ist ja noch verlängert. Es gibt ja ein langes Wochenende. Pfingstmontag, Feiertag, damit ja, kein Wecker hoffentlich und keine Termine für viele. Maximal fragwürdige Entscheidung vielleicht für den Sonntagabend fällen. Sowas kann man dann machen. Aber damit haben wir uns gedacht, das ist so Wochenende mit was drauf. Und deswegen heißt unser Best-of morgen Best-of-Wochenende featuring Montag. Das heißt, wir haben letzte Woche Songs gesucht mit den besten Features, Collabs, Zusammenarbeiten, alles, was da reingehört. Und ja, da ist einiges reinkommen. Zum Beispiel die Nummer, die ziemlich zerreißt. Okay, Electric Callboy ist das gemeinsam mit Baby Metal, mit dem leichten Refrain Ratatatata. Spielen übrigens ein 88.6 Konzert im Sommer auf der Burg Klamm, also Electric Callboy. Und die nächste Nummer, dieser absoluter Klassiker, mehr Rock geht nicht.

Marco und das gemeinsam mit Brigitte Nielsen mit Body to Body Next to Body. Wahnsinnsvorschlag. Finde ich großartig. Alle Vorschläge, so wie die drei, die ich gerade gespielt habe und alle anderen und natürlich auch das Voting dazu, findet ihr auf unserer Website radio886.at. Da könnt ihr noch abstimmen bis morgen Mittag, was da euer Favorit ist. Und morgen ab 13 Uhr spielt euch dann meine Kollegin Dilly, ja, eure Gewinner quasi um die Ohren in eurer in euren gewählten Countdown. Und jetzt habe ich noch so eine sehr gelungene Zusammenarbeit, wie ich finde, und zwar Avril Lavigne, Bad Girl featuring the one and only Marilyn Manson. Interessante Mischung gibt's jetzt. Just

82, what's my age again? Ja, das frage ich mich auch oft hier bei uns im Sender. Wie alt sind wir denn eigentlich? Nein, ich liebe es. Davor war's. Marilyn Manson gemeinsam mit Avril Lavigne und der Tom hat mir geschrieben, sehr geile Mischung. Mit Manson taugt man. Und ich muss sagen, finde ich auch. Also die Stimmen, die harmonieren, ist jetzt das falsche Wort. Aber dieser Gegensatz, das funktioniert richtig gut. Bad Girl, Avril Lavigne. Aber hier geht's jetzt weiter mit Bad Boys, Tenacious D, Kickapoo. Ob das fein.

0: Großartige Nummer, CCR Looking Out My Back Door. Und mich erinnert es immer an den Dude von The Big Lebowski. Und ich sag's euch, der Dude, der wäre nächsten Dienstag am Abend fix dabei.
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0: Ja, und wir hoffen, dass viele, die da mitspielen, nicht noch immer im Reiseverkehr Stau stecken und im Auto spielen müssen. Nach wie vor viel Geduld ist gefragt heute im ganzen Land, was den Reiseverkehr betrifft. Wir starten vorher aber doch mit etwas anderem, und zwar mit einer Tunnelsperre aktuell in Oberösterreich, an neuen Pyrenautobahn Richtung Slowenien zwischen St. Pankraz und Windischgarsten. Da ist eben die Tunnelkette gesperrt wegen eines defekten PKWs. Ausweichen ist möglich über die B138. Dann schauen wir natürlich zum Reiseverkehr, und da gibt es vor allem Arbeiten. Oder eine Dreiviertelstunde länger dauert es. Und zwar in Salzburg, aber eigentlich geht es schon los auf der Bayerischen A8 über die A1 und die A10 Richtung Villach zwischen Siegsdorf und Hallein. Verliert eine Dreiviertelstunde. In der Folge gibt es dann auch Blockabfertigung vor der Einhäusung Flachau und in Kärnten dann vor dem Oswaldebergtunnel. Auch eine Dreiviertelstunde länger dauert es in Tirol auf der Fernpassstrecke B179 Richtung Nassereth vom Grenztunnel Füssen bis nach Heiterwang. Und außerdem dann noch weiter eine Stunde plus in Tirol am Weg Richtung Bozen, A12 ab Völs. Und dann weiter bis nach Nösslach. Dann haben wir noch ein paar Grenzwartezeiten, und zwar vor dem Grenzübergang Kufstein-Kiefersfelden eine halbe Stunde bei Wartezeit bei der Einreise ins Land. Bei der Ausreise aus Österreich nach Slowenien, da wartet ihr beim Karawankentunnel und beim Grenzübergang Spielfeld jeweils eine halbe Stunde. Wo es geht, gute und sichere Fahrt.
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18: Ganz genau so ist es. So rockt das Wochenende und es ist zwar schon Mittag, wir werfen aber gleich einen Blick auf den Brunchtisch des Landes. Timpeltime Backstage Brunch Folge 36 draußen. Vorher gibt's eine Meganummer. Otto Bridge mit Zalingos. Einfach genießen.

0: Bloodhound Gang war das mit der wohl schönsten Umschreibung des F-Worts. Foxtrot und Uniform Charlie Kilo, also fuck you, wurscht, ich sag's jetzt, fuck you, eine Fuck drauf, Mentalität dürfte auch der Atti haben. Der ist nämlich gerade unterwegs mit dem Auto von Oberösterreich nach Wien, hat in Oberösterreich einen Gig gespielt und heute spielt er in Wien und fällt mir deswegen auf, der hat uns liebe Grüße geschickt, weil er gerade im Auto fährt und nicht steht. Aber lieber Atti, bitte, an der Stelle, bitte, keine Videos, während du fährst. Auch wenn du es genießt, dass du fahren kannst. Ich weiß, viele stehen gerade im Stau. Jetzt kommen wir zu was anderem und zwar zum beliebtesten Brunchtisch, viel diskutiertesten Brunchtisch des Landes, denn gestern, da war es wieder soweit. Freitag ist bei uns immer ein Fixpunkt dran, den können und wollen wir nicht mehr abstellen.
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0: Timpeltime Backstage Brunch, Folge 36 sind wir mittlerweile angekommen. Die Sarah, die ist zurzeit auf Urlaub, deswegen diese Folge in Konstellation. Kinga, Mike und natürlich der Timpel selbst ist eben seit gestern draußen und überall zu kommunizieren. Natürlich wird immer über alles geplaudert, was so im Timpeltime-Universum Spannendes gibt. Themen, die die Welt bewegen und ja, Themen, die die Welt vielleicht gar nicht so bewegen, aber eben die drei und natürlich euch oder uns, die Brunchies. Und natürlich werden auch die Highlights und die Lowlights der Woche aus der Morning Show der Timpeltime besprochen. Und in Folge 36 ist dem, ich glaube, das braucht man unter uns hier nicht groß erörtern, unser Timpel. Also wenn er eins ist, dann ist er auf jeden Fall redegewandt. Sprachlich sehr flexibel und spontan in seiner Verbalisierung. Deswegen auch so lustig, finde ich. Absolut. Aber hier, hört's mal rein, in Folge 36, da kommt er ein bisschen ins Stocken, der liebe Timpel. Es ging vor allem davor darum, dass der Timpel, Kinga und Mike, von einem Video erzählt, das auf Social Media ausgespielt wurde und das ein Videoausschnitt aus einem Podcast ist. Ja, und dann geht's eigentlich schon los. Daraufhin hat er dann, ja, sagen wir mal, kleine sprachliche Barrieren. Hört's mal zu.
2: Ich glaube, die war Gas. Ich habe das zum ersten Mal, ich habe keine Ahnung, was das ist. Und dann haben sie die, ich schätze mal, den Podcast-Host, die Hostesse, Hostin, die Hostin, die Podcast. Ich weiß nicht, wie es heißt, aber der Leib grüßt dich.
3: Ja, nicht was dir. Was so viel kann ich schon mal sagen.
2: Warum nicht? Naja, Auf jeden Fall haben sie die Tante von dem Podcast dann eingeblendet, ja.
0: Also unser Timpel kommt auch einmal in Straucheln, was das angeht. Ihr merkt schon wieder, es wird wieder sehr viel gelacht und geblödelt. Also Netto-Sprechzeit ist wahrscheinlich eh wenig. Das sind mehr Lachflashs als Worte dabei. Gibt's überall, wo es Podcasts gibt, natürlich den Timpeltime Backstage Brunch und auf unserer Website radio886.at. Meine Empfehlung, reinhören, bewerten und bitte, wenn ihr dabei seid, kommentieren, Sterne da lassen und empfehlen. Cream White Room, schönen Samstag.

0: Der Blick auf die Wetterkarten zeigt uns, naja, das riecht schon fast ein bisschen nach Sonnencreme. Klar auf Sommer heute eingestellt, am längsten Sonne und das beinahe wolkenlos. Gibt's heute in Vorarlberg und in Tirol ein paar Quellwolken. Die entstehen am Nachmittag am ehesten über den Bergen. Kurze Regenschauer sind dort auch nicht ganz ausgeschlossen. Temperaturen, die steigen heute auf 22 bis 29 Grad und im Westen, ja, da könnten sich lokal sogar die 30er-Marke sprengen. 30 Grad sind möglich. Morgen Pfingstsonntag, da wird's noch einmal heißer. 24 bis punktuell sogar 31 Grad und auch der Pfingstsonntag bleibt sonnig und sommerlich warm. Alexander Fekonia, der hat jetzt alles Wichtige aus Österreich und der Welt.
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2: Die Mieten in Österreichs Landeshauptstädten entwickeln sich heuer sehr unterschiedlich. Das zeigt die aktuelle Erhebung von ImmoScout24. Während günstigere Städte wie Graz und Klagenfurt zulegen, stabilisieren sich die Mieten im Westen oder gehen sogar leicht zurück. Innsbruck bleibt mit über 24 Euro pro Quadratmeter aber die teuerste Landeshauptstadt, gefolgt von Wien. Am günstigsten wohnt man weiterhin in St. Pölten und Eisenstadt. Beide liegen noch unter 15 Euro. Nach dem Brand gestern in einem Pflegeheim in Lind ob Velden ist nach wie vor unklar, was das Feuer ausgelöst hat. Eine 61-jährige Frau wurde dabei schwer verletzt mit dem Rettungshubschrauber ins Krankenhaus geflogen. 20 weitere Menschen mussten ebenfalls behandelt werden. Insgesamt wurden 100 Bewohnerinnen und Bewohner in Sicherheit gebracht. Sie wurden auf andere Pflegeeinrichtungen aufgeteilt. Die Sommerschule in Österreich ist heuer erstmals für bestimmte Schülerinnen und Schüler verpflichtend und das macht sich auch bei den Anmeldezahlen bemerkbar. Rund 48.200 Kinder haben sich heuer angemeldet. Das sind rund 7.100 mehr als im Vorjahr. Auch auf der Lehrerseite gibt es deutlich mehr Interesse. Eine Verpflichtung für Lehrkräfte.

0: Eines der wichtigsten Filmfestivals der Welt.
1: Da gratulieren wir auch. Vielen Dank ins Nachrichtenstudio zum Alex. Mir bleibt jetzt die schöne Aufgabe, den Verkehr zu machen. Und wenn ich heute heiser bin, dann wahrscheinlich vom Verkehr vorlesen. Einiges los heute. 12.53 Uhr. Liebe Grüße in die Autos. Geduld ist gefragt. Weiterhin gibt es eine Tunnelsperre in Oberösterreich. A9 Pyrenautobahn Richtung Slowenien. Da ist eine Tunnelkette zwischen St. Pankraz und Windischgarsten gesperrt. Wegen eines defekten PKWs. Da gibt es jetzt noch Arbeiten nach dieser PKW-Panne. Ausweichen ist aber möglich über die B138. Dann Stau gibt es auf der A9 Richtung Graz zwischen St. Pankraz und Kleinkarau. Da sind es 15 Minuten Zeitverlust in Salzburg. Eine Dreiviertelstunde länger. Und zwar startet das schon auf der Bayerischen 8, geht dann über den Knoten Salzburg, die A1 und die A10 Richtung Villach zwischen Siegsdorf und Hallein. In der Folge gibt es dann weiterhin viel Blockabfertigung, und zwar zum Beispiel vor der Einhäusung Flacher und auch dann vor dem Oswaldeberg-Tunnel in Kärnten. Dreiviertelstunde länger dauert es ebenfalls in Tirol auf der B179, Fernpassstrecke Richtung Nassereit vom Grenztunnel Füssen bis nach Heiterwang. Und eine Stunde plus gibt es dann auch noch in Tirol am Weg so Richtung Bozen. A13 zwischen Schönbach und Nösslach, da verliert ihr aktuell 40 Minuten. Grenzwartezeiten haben wir auch. Natürlich viel Reiseverkehr, Kufstein, Kiefersfelden, eine halbe Stunde Wartezeit bei der Einreise zu uns nach Österreich und dann vorm Karawankentunnel eine Dreiviertelstunde Wartezeit und vor dem Autobahn-Grenzübergang Spielfeld eine halbe Stunde jeweils bei der Ausreise nach Slowenien. So, jetzt haben wir es aber. Gute und sichere Fahrt.
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1: Der Michi Schranz sagt Mahlzeit. Ich hoffe, ihr habt was Feines am Mittagsteller. Bei mir ist es noch so ein angefangenes Müsli vom Vormittag. Ich werde einfach danach essen gehen. Den Blick auf die Uhr, kurz vor eins, damit Time Flies wieder mal eine Stunde, die haben wir jetzt noch, die wir gemeinsam verbringen können und ich mit euch verbringen darf. Und ich würde sagen, traditionell werden wir in der Stunde auch ordentlich Gas geben. Und wir haben es letztes Jahr schon gemacht und es war unglaublich, es war laut, es war komplett verrückt und ich weiß schon, was ihr jetzt sagt, das passt zu uns und erwischt, stimmt. Und wir machen es heuer wieder und es ist etwas, das absolut unter die Haut geht. Dazu gleich, vorher gibt's CCR und davor Nightwish Amaranth. 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

0: CCR, have you ever seen rain? Lange nicht mehr und ich glaube, es dauert auch noch etwas, bis wir das sehen. Also Leute, es gibt so Menschen, die überlegen jahrelang, sagen wir monatelang, was sie sich nicht als Tattoo stechen sollen. Ja? Und dann gibt es ja anderen, die sagen nach zwei Bier, Totenkopfschädel mit Flammen, super Idee, mach mal. Und alles, was dazwischen liegt, für euch alle, haben wir es wieder gemacht.
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0: 88.6 Tattoo Festival. Wir sind wieder mal Wiederholungstäter, denn wir haben es letztes Jahr schon gemacht und es gibt keine bessere Location als das Wasserschloss Kottingbrunn. Am 20. und 21. Juni wird das wieder das absolute Epizentrum, die Zentrale für alles, was laut, bunt und vor allem gestochen scharf ist. Was gibt's da? Internationale Tattoo-Artists werden sich da tummeln. Walk-ins für alle, die vorher angesprochen, nach zwei, drei Bier, machen wir auch für Spontanen unter euch. Gibt's einen Platz, wenn ihr wollt. Piercings wird's geben, einen Tattoo-Contest. Außerdem natürlich Foodtrucks, sowieso, da wird niemand verhungern und glaubt's mir, verdursten wird auch keiner. Timpel ist auch vor Ort. Der wird laut, wenn es kein Bier gibt. Und natürlich gibt es auch die richtige musikalische Untermalung. Von wem? Na, ich würde sagen, von einem unserer 88.6 DJ. Also quasi Festivalstimmung, nur mit mehr Nadeln, kann man sagen. Und ganz ehrlich, es gibt wirklich keinen besseren Ort für frische Tinte als ein Schloss, oder? Das hat schon irgendwie Stil auf seine ganz eigene rockige Art. Und es gibt da einige, die freuen sich schon noch mehr als viele andere auf dieses Festival. Denn der Erik zum Beispiel, der darf heuer endlich.
2: Saugeil, letztes Jahr hat es mir die Frau noch nicht erlaubt, dann hat sie das Motiv gesehen und jetzt hat sie es mir erlaubt. Also ich bin fix dabei.
0: Das ist sehr cool, Erik. Jetzt fragen sich viele, was Motiv gesehen, was? Für alle, die es nicht wissen, wir haben letztes Jahr etwas komplett Verrücktes gemacht. Es ist aus einer Schnapsidee entstanden. Der Timpel hat es einfach einmal on-air gesagt. Auf einmal wollten so viele Leute haben. Und zwar haben wir unser Maskottchen, unser Sendemaskottchen, Peter Cornelius, bekannt. Und den gibt es zu stechen in vier verschiedenen Sujets. Könnt ihr gern auf unserer Website nachschauen. Aber es ist schon gefallen. Alle Akta ist, die Würfel sind gefallen. Wir haben schon ausgelost. Und einer, der da dabei sein darf und sich ein Peter Cornelius Bock auf Rock-Tattoo für heuer gesichert hat. Das hören wir jetzt. Das ist, ja genau.
3: Jawohl, ich kriege Bock auf Rock Tattoo. Geil!
0: Na, ich glaube.
3: Jetzt hat die Geisten, Alter.
0: Ich glaube, der Erik freut sich schon sehr, sehr drauf, aber kann ich verstehen. Also, ob ihr einen Bock euch stechen lasst, ob ihr euch gar nichts stechen lasst, kommt auf jeden Fall hin. Ich habe es schon gesagt. Wer das nicht kennt, das Wasserschloss schon Kottingbrunn. Das ist eine geile Location. Es werden zwei Tage voller Kunstchaos und wahrscheinlich einige Entscheidungen, die man dann vielleicht lange anschauen kann oder noch länger bereuen, je nachdem.
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Die Broilers fragen, tanzt du noch einmal mit mir? Und ich sage, na sicher, tanze ich noch mal mit euch. Vielleicht am 88.6. Tattoo Festival in Kottingbrunn beim Wasserschloss am 20. und 21. Juni. Und ja, Broilers fragen, tanzt du noch einmal mit mir? Und der Kurtl fragt, sag mal, wo hast denn du letzte Nacht geschlafen? Nirvana, where did you sleep last night? 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

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Die Antwort könnte natürlich sein, geht die an Schaser, aber so ist es nicht. Und jetzt geht's weiter. Neu haben sie sich nicht erfunden, die Stones, mit dieser Nummer, aber ich würde sagen, die kann schon was. Altbewährtes, noch weitergemacht. The Rolling Stones, die neue. In the Stars. Schönen Samstagnachmittag.

habe ich es nicht gesagt, die Rolling Stones. Neu erfunden haben sie sich nicht, aber ich würde sagen, eine stabile Stones-Nummer. Wo Rolling Stones draufsteht, da ist Rolling Stones drinnen. Wo AC/DC draufsteht, da ist Starkstrom, Wechselstrom eher ein Hilfsausdruck. Hier sind sie, Shoot to Thrill, für unseren Start in den Samstagnachmittag. Habt ihr's fein?

0: Leider unterbrechen wir, aber wenn es wichtig ist, dann müssen wir unterbrechen. Und da geht es um Gefahr von Leib und Leben. Achtung Autofahrer, auf der A12 der Inntal-Autobahn kommt euch im Bereich oder zwischen Kufstein und Wiesing ein Geisterfahrer entgegen. Bitte fahrt in beiden Richtungen vorsichtig und nicht überholen. Ich wiederhole, Achtung Autofahrer, auf der A12 Inntal-Autobahn kommt euch zwischen Kufstein und Wiesing ein Geisterfahrer entgegen. Bitte in beiden Richtungen vorsichtig fahren, nicht überholen. Wir geben natürlich Entwarnung, sobald der Geisterfahrer die Autobahn verlassen hat.
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0: Wir schauen auf die Wetterkarten. Heute schaut's. Was heißt schaut? Es ist Bilderbuch Samstagswetter. Meistens scheint die Sonne, dazu nur ein paar harmlose Wolken. Am Nachmittag, ja, im Bergland, da können vereinzelt Schauer dabei sein. Trocken bleibt's aber sonst fast überall. Temperaturen klettern heute auf 22 bis 29 Grad im Westen. Ja, da gehen sich heute vielleicht sogar die 30 Grad aus. Morgen am Pfingstsonntag, da bleibt's verbreitet sonnig und morgen sogar bis zu 31 Grad. 13.24 Uhr und ich starte noch einmal mit der Geisterfahrermeldung. Achtung Autofahrer, auf der 12. Inntal-Autobahn kommt euch zwischen Kufstein und Wiesing ein Geisterfahrer entgegen. Bitte in beiden Richtungen ganz vorsichtig fahren und nicht überholen. Wir geben natürlich Entwarnung, sobald der Geisterfahrer die Autobahn verlassen hat. Sonst ist auf den Straßen nicht nur Gefahr, sondern Geduld gefragt. Weiterhin Tunnelsperre gibt es in Oberösterreich an der neuen Pionautobahn Richtung Slowenien. Die Tunnelkette zwischen St. Pankraz und Windisch-Garsten ist gesperrt wegen eines defekten PKWs. Ausweichroute ist über die B138 eingerichtet. Salzburg, viel Reiseverkehr, der schon bei unseren Nachbarn in Deutschland beginnt. Dreiviertelstunde brauchte da länger von der auf der bayerischen A8 über den Knoten Salzburg, die A1, die A10 Richtung Villach zwischen Siegsdorf und Hallein. Und dann in weiterer Folge gibt es viel Blockabfertigung, zum Beispiel vor der Einhäusung Flachau und in Kärnten dann vorm Oswaldebergtunnel. Dreiviertelstunde plus gibt es auch in Tirol auf der Fernpassstrecke Richtung Nassereth vom Grenztunnel Füssen bis nach Heiter. Und eine Stunde plus gibt es auch in Tirol am Weg Richtung Bozen, A13 zwischen Schönbach und Nösslach. Und Grenzwartezeiten haben wir auch. Kufstein, Kiefersfelden, da gibt es eine halbe Stunde Wartezeit bei der Einreise nach Österreich. Beim Karawankentunnel, da sind es bei der Karawankenautobahn, da sind es 45 Minuten Wartezeit. Und vor dem Autobahngrenzübergang Spielfeld sind es 30 Minuten jeweils bei der Ausreise nach Slowenien. Und damit wünsche ich gute und sichere Fahrt.
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0: So, vorher wurden wir unterbrochen, jetzt gibt's das aber in voller Länge. AC/DC, Shoot to Thrill, das ist 88.6 und so rockt der Samstagnachmittag.

Achtung Autofahrer, wir unterbrechen kurz für eine Gefahrenmeldung, 13.34 Uhr und zwar, Achtung Autofahrer, auf der A12 der Inntal-Autobahn kommt euch zwischen Kufstein und Wiesing ein Geisterfahrer entgegen. Bitte in beiden Richtungen vorsichtig fahren und nicht überholen. Wir geben Entwarnung, sobald der Geisterfahrer die Autobahn verlassen hat.

0: Status Quo, whatever you want, auf 88.6 Samstagnachmittag. Und wer immer bekommt, was er will, das ist der liebe Konsti. Sogar heute meinen Spätdienst.
1: So ist es.
0: Hallo.
1: Einen wunderschönen guten Tag, guten Nachmittag.
0: Ja, wie geht's da?
1: Wie soll es einem Katholiken nicht gut gehen am Pfingstwochenende? Na, gut geht's mal.
0: Dir geht's gut, du freust dich da jetzt reinzustarten, wir haben Traumwetter.
1: Wir haben ein Traumwetter und sehr, sehr viel gute Musik, ich habe schon geschaut. Da haben sie mir wieder was Schönes serviert für heute.
0: Machen, ja.
1: Steigen durch, es wird ein toller Nachmittag, freue mich drauf.
0: Super, cool. Also, ich lasse euch den Konsti da und musikalisch auch noch die Offspring und davor Billy Squier, Lonely is the Night und ich sag's euch, lonely wird der Nachmittag nicht, der Konsti wird euch da durchtragen. Habt's das fein? Bleibt's brav und wenn ihr es nicht schafft, dann lasst euch nicht erwischen. Sayonara.

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1: Ein Wochenende, das wettertechnisch so traumhaft ist, dass ich mich fast daran verschlucke an der Freude. Bis zu 29 Grad heute dazu. So gut wie durchgehend strahlend blauer Himmel, nur am Nachmittag sind ein paar dichtere Quellwolken in Niederösterreich mit dabei. Alles nicht tragisch und morgen schaut es genauso aus, sogar um einen ganzen Grad mehr können wir uns noch erwarten. Am Nachmittag bis zu 31 Grad und dazu fast den ganzen Tag überall nur blauen Himmel, nur an einzelnen Stellen wieder ein paar Quellwolken dabei und sommertypisch, der ein oder andere Gewitter, vor allem in Niederösterreich, ist auch nicht ausgeschlossen. So viel zum Wetter, 13.51 ist es, damit schauen wir weiter zu Alexander Fekonja und den Nachrichten.
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3: Wohnen wird teurer, aber nicht überall. In Österreichs Landeshauptstädten entwickeln sich die Mieten heuer sehr unterschiedlich. Während Graz und Klagenfurt zulegen, stabilisieren sich die Preise im Westen oder gehen sogar leicht zurück. Innsbruck bleibt aber mit über 24 Euro pro Quadratmeter die teuerste Stadt. Am günstigsten wohnt man in St. Pölten und Eisenstadt. Beide liegen noch unter 15 Euro. Bei einer Gasexplosion in einer Kohlemine im Norden Chinas sind mindestens 90 Menschen ums Leben gekommen. Das Unglück ist bereits gestern Abend in der Provinz Shanxi passiert. Zu dem Zeitpunkt sollen rund 247 Arbeiter in der Mine gewesen sein. Es wird noch immer nach Vermissten gesucht. Ein Streit zwischen einem ehemaligen Paar in Wien Favoriten ist gestern eskaliert. Eine 39-Jährige hat ihren Ex-Freund mit einer Schere in den Oberschenkel gestochen. Der Mann hat darauf mit einem Staubsaugerrohr auf sie eingeschlagen. Beide wurden leicht verletzt und vorübergehend festgenommen. Auslöser war ein Streit darüber, dass die Frau nach der Trennung nicht aus der gemeinsamen Wohnung ausziehen wollte. Und Formel-1-Star Max Verstappen bleibt auch im nächsten Jahr in der Königsklasse. Das hat der viermalige Weltmeister in einem Interview jetzt bestätigt. Verstappen hatte sich zuletzt über die neuen technischen Regeln frustriert gezeigt, mit denen er in dieser Saison noch kein einziges Podium erreicht hat. Für nächstes Jahr sind aber wieder Änderungen an den Regeln geplant, die ihm entgegenkommen sollen.
1: Dankeschön, Alexander. Wir werfen einen Blick auf die Straßen, da ist vor allem im Westen Österreichs viel Geduld gefragt, wenn ihr in Kärnten, Tirol und Vorarlberg unterwegs seid auf den Autobahnen. Plant euch überall eine Viertelstunde mehr ein, allen voran, aber ist es der Karawankentunnel bei der Ausreise nach Slowenien, da dauert es momentan eine Stunde länger und bei Kufstein-Kiefersfelden 45 Minuten plus und 40 Minuten verliert ihr auf der B179 Richtung Nassereit von Füssen bis Reute Süd. Wir wünschen euch, da wo es geht, eine gute und sichere Weiterfahrt.
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9: Und der wünscht von Herzen einen schönen Nachmittag. Es ist Samstag, der 23. Mai, 13.57 Uhr, gleich 2. Und ich würde sagen, starten wir gleich mal heilig hinein in diesen Pfingstnachmittag mit Lordi und...

0: Red Hot Chili Peppers auf 88.6 mit Under the Bridge. An diesem Samstag ist es 14:15.
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0: Ja, kann jeder davon ausgehen, dass die Chili Peppers, die wir da gerade gehört haben, sicherlich auch beim ein oder anderen Bandcontest mit dabei waren. Und den wichtigsten für die Rock-Szene in Österreich, den dürfen wir zum mittlerweile 9. Mal austragen, was uns sehr, sehr hilft. Sehr, sehr freut. So, hilft uns sicherlich auch, keine Frage. Aber es freut uns vor allem, weil erstens Rockmusik ist unser Leben hier, wie ihr vielleicht schon mitbekommen habt. Und es macht einen irgendwie stolz und froh, sich so intensiv beschäftigen zu dürfen mit der Rockszene in Österreich, denn die ist wirklich großartiges Kommen. Ständig neue, tolle Bands sprießen irgendwie aus dem Boden und da freut es uns natürlich mit einer recht großen Plattform natürlich hier jungen, begabten Künstlerinnen und Künstlern eine Bühne zu bieten, die ersten Schritte in Richtung großer Bühne zu unterstützen dafür die 88.6 Rot-Weiß Rockstage in diesem Jahr. In welcher Phase befinden wir uns gerade? Wir befinden uns in der Phase, in der ihr euch Aufnahmen von euren Bands hernehmt, die euch am besten gefällt, die euch repräsentiert. Sollte auch eine selbstkomponierte sein natürlich und uns die schickt. Es ist ziemlich einfach, einfach auf radio88.6.at gehen, dann auf Rot-Weiß Rockstage und dann einfach das Kontaktformular unten ausfüllen und eure Dateien dranhängen und dann wird hier erst einmal so richtig durchgehört durch das alles und wir werden dann bekannt geben, wer es in der nächsten Runde schon geschafft hat. Am Schluss wird es dann wieder ein großartiges Live-Finale geben und eine Band wird es dann, der Rot-Weiß Rock Headliner des Jahres, ne? Heute kann ich es aber. Headliner des Jahres 2026, das bedeutet viel, viel Airplay hier bei uns auf Radio 88.6, exklusiv Interviews und so weiter. 2022 war die Headliner-Band des Jahres eine Band mit dem Namen Some Days You Lose aus der Steiermark und sie sind ganz, ganz, ganz großartig, war für mich auch persönlich so eine Entdeckung. Irgendwie habe ich die Seite dann in meinen Playlists auch immer wieder gehabt und so geht es vielen, vielen anderen auch. Sie sind großartig unterwegs, die Herrschaften von Some Days You Lose und die hören wir jetzt gleich mal mit einem Track, der eh aus dem Jahr sogar stammt. NC Hero, die Headliner des Jahres 2022.

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3: Einen schönen Samstagnachmittag. Kurz vor 2:30 ist es, das Wetter strahlender Sonnenschein, vorbildlich für so ein Pfingstwochenende. Die Temperaturen heute zwischen 22 und 29 Grad. Dazu strahlender Sonnenschein und vereinzelt ein paar Wolken. Und morgen schaut es genauso aus, mit einem kleinen, aber feinen Unterschied. Wir erwarten noch einen Grad mehr, 24 bis 31 Grad. Also sowohl heute als auch morgen gut einschmieren. Und dann schauen wir noch auf die Straßen. Da haben wir heute ein paar übliche Verdächtige. Wir fangen an auf der B179 Richtung Nassereit von Füssen bis Reute Süd. Stau und aktuell 40 Minuten Zeitverlust. Salzburg-Tauern-Autobahn Richtung Villach, da ist nach wie vor eine Blockabfertigung vor der Einhausung Flachau. Und Grenzübergang Kufstein-Kiefersfelden 45 Minuten plus, genauso auch vor dem Karawankentunnel bei der Ausreise nach Slowenien. Wir wünschen euch da, wo es geht, eine gute und sichere Weiterfahrt und Ankunft.
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0: Queen und We Are The Champions. 88.6 hier um kurz nach 3:30.
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0: Nova Rock fahren ist eines der schönsten Dinge, die man tun kann. Festivals generell, Nova Rock für unseren Menschenschlag, sage ich jetzt mal, für die, die eher so Gitarren mögen, die mit Strom sich entfalten. Ist es wie Weihnachten und Ostern gemeinsam. Und da gibt es ganz, ganz, ganz viele Vorteile und einen Nachteil. Und für viele Leute der einzige Grund, warum sie sich trotzdem jedes Mal wieder überlegen, und das ist halt dieses Schlafen im Gatsch. Das erste Mal ist es noch in Ordnung, die erste Nacht. Aber dann, wenn man aber aufwacht, das erste Mal vielleicht so ein bisschen schlecht gelegen ist, auch nicht die beste Matratze mit hat, dann ist das schon so ein bisschen ein Schatten, der über dem Ganzen drüber hängt. Zumindest für sehr, sehr viele Leute. Und da haben wir Abhilfe. Und zwar bieten wir euch das Beste aus allen Welten an, nämlich als 88.6 VIPs am Nova Rock 2026 mit dabei sein, aber übernachten tut ihr nicht im Zelt, im Schlamm, sondern einfach einmal in der St. Martins-Therme. Ja? Dort schön frühstücken, schön Mittagessen, schön im Spa-Bereich liegen und euch dann nicht zu Fuß auf dem Weg zum Festivalgelände machen. Nein, keine Angst, da werdet ihr schön brav vom 88.6 Shuttlebus abgeholt und hingebracht. Und so läuft es dann die ganzen Tage dort ab. Also, was müsst ihr dafür tun, um unsere Wellness-VIPs am Nova Rock zu werden? Einfach ist es, aber eure Kreativität ist gefragt. Also, wir wollen von euch ein Video aufgenommen haben, das ihr uns schickt per WhatsApp an die 0676 83 886 100. Und im Rahmen dessen wollen wir, dass ihr uns einen Song vorsingt von irgendeiner Band, die am Nova Rock auftritt. Bleibt völlig euch überlassen. Allerdings nicht mit dem Originaltext. Nein, wir wollen, dass ihr selber etwas über diesen Song textet. Ein Beispiel hier vom Georg.
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0: Also, muss ich mal sagen, bist du deppert? Georg hat natürlich eine absolute Steilvorlage hingelegt, aber ihr könnt das auch. Seid kreativ, geniert euch nichts, auch wenn ihr glaubt, ihr könnt nicht singen, jeder kann singen, für das reicht es auf jeden Fall aus. Ein kurzes Video, das ihr bitte übrigens nicht beim Autofahren macht, ja, das ist Ausschlusskriterium, wie ihr wisst, und das schickt uns per WhatsApp an die 0676 83 886 100 und wir drücken euch ganz fest die Daumen, dass das Nova Rock eures Lebens wird, mit Künstlern wie unter anderem Iron Maiden, und die haben wir jetzt.

0: Shinedown, Safe and Sound 88.6 hier. Um 14.52 Uhr der Blick zum Wetter. Ja, wir sagen, in ganz Österreich strahlt die Sonne bei Temperaturen aktuell zwischen 23 Grad in Bregenz und 27 Grad in Innsbruck. Überall haben wir so um die 25 Grad, also eingependelt im Rest Österreichs. Bis zu 29 Grad können es heute noch werden, morgen sogar bis zu 30 und auch morgen nur strahlender Sonnenschein bis auf ein paar wenige kleine Quellwolken. So viel zum Wetter. Schauen wir weiter zu den Nachrichten. Die hat Alexander Fekonja für uns.
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2: Die mittlerweile traditionelle Tuttugas-Pfingstparty in Lignano ist für viele junge Österreicherinnen und Österreicher bereits voll im Gange. Heuer aber mit etwas weniger Besuchern. Die Hotels sind derzeit zu rund 80% ausgelastet. Die italienischen Behörden gehen aber auf Nummer sicher und setzen auf ein Großaufgebot, um Exzesse zu vermeiden. Unterstützt werden sie auch von 4 österreichischen Polizisten. Während der Restaurierungsarbeiten in einem Steinmetzbetrieb in Traiskirchen ist das Karl-Lueger-Denkmal von Unbekannten schwer beschädigt worden. Der Staatsschutz ermittelt jetzt. Das Denkmal des wegen seines Antisemitismus umstrittenen früheren Wiener Bürgermeisters war Ende Jänner von der Ringstraße abgebaut worden und soll bis zum Sommer wieder aufgestellt werden. In Serbien hat die staatliche Eisenbahn kurz vor einem geplanten Großprotest heute Abend in Belgrad den gesamten Zugverkehr eingestellt und das ohne Begründung. Dasselbe ist bereits zweimal im Vorjahr passiert, offenbar um die Menschen daran zu hindern, zur Demo zu kommen. Die Protestbewegung gegen Präsident Vučić geht auf den Einsturz eines Bahnhofsdachs vor rund 1,5 Jahren zurück, bei dem 16 Menschen ums Leben gekommen sind. Prüfungsangst, Stress im Büro oder Streit und plötzlich ist der Kopf wie leer. Eine aktuelle Studie bestätigt nun, was viele kennen. Unter akutem Stress schaltet das Gehirn auf Sparflamme und das Gedächtnis ist beeinträchtigt. Man kann schlechter auf Wissen zugreifen und Neues kaum verknüpfen. Der Tipp aus der Wissenschaft sind in so einem Fall etwa Atemübungen, zum Beispiel tief durchatmen und zwar länger aus als einatmen.
0: Dankeschön, Alexander Fekonja. Und dann schwenken wir noch ganz kurz einen Blick auf die Straßen um 14.54 Uhr. Nach wie vor Stau auf der B179. Bei der Umfahrung Reut Richtung Nassereit müsst ihr euch noch 30 bis 40 Minuten mehr einplanen. Dann staut es auf der Tauernautobahn Richtung Villach. Blockabfertigung vor der Einhausung Flachau und der Grenzübergang Kufstein-Kiefersfelden ist verstaut mit momentan 30 bis 40 Minuten plus. Ansonsten schaut's gut aus. Wir wünschen euch eine gute und vor allem sichere Weiterfahrt.
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12: Grüß euch, einen schönen Samstag. Es ist 14.58 Uhr, 2:58. Ich freue mich sehr, mit euch gemeinsam diesen Nachmittag zu verbringen. Wir werfen gleich einen kleinen Vorschaublick in Richtung Donauinselfest. Dann bleiben jetzt gibt's erst einmal Panic at the Disco mit I Write Sins, Not Tragedy.

0: Tiguan Waves, Open Your Eyes, 88.6 hier, um 5 nach 3.
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0: Ist eigentlich Wahnsinn, was eine Insel aushält, 3 Tage im Jahr, so ein unfassbares Gewicht, weil sich so viel tut. Donauinselfest ist eine der ganz, ganz, ganz großartigen For-Free-Veranstaltungen Österreichs seit vielen, vielen Jahrzehnten und wir freuen uns seit vielen, vielen Jahren Teil davon zu sein mit unserer Radio 88.6 Bühne und da ein grandioses Line-Up euch zu präsentieren. Das ist die Frage, wie schaut es 2026 aus? Wer wird da sein? Ihr werdet es erfahren. Es dauert noch genau 3 Tage, 16 Stunden und 54 Minuten und dann wird hier on air in der Früh verkündet, wer alle da ist. Nehmt euch schon einmal den Zeitraum frei. Das Donauinselfest erwartet uns vom 3. bis zum 5. Juli in Wien auf der Donauinsel, und in 3 Tagen wissen wir dann auch noch, zu wem wir da die Insel abreißen dürfen, im besten Sinne des Wortes. 2022 waren das die Emil Bulls, wer sich daran erinnern kann, und die hören wir jetzt gleich. Festhalten, The Jaws of Oblivion.

Hey und Wake Me Up When September Ends, 88.6 ist hier natürlich an diesem Samstag, dem 23. Mai, 3:15 ist es. Und jetzt zu einem Sänger, der vermutlich in jedem musikalischen Genre der letzten Jahrhunderte Karriere gemacht hätte mit dieser Stimme. Sind wir froh, dass wir ihn erwischt haben. Danzig mit Mother.

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1: 28 Grad sind es schon in Innsbruck, 26 in Salzburg, 25 in Klagenfurt und im östlichen Rest Österreichs bis zu 29 können es noch werden. Dazu strahlender Sonnenschein überall in Österreich und morgen schaut es ganz genauso aus. Da wird sogar die 30er-Grenze überboten, also gut einschmieren, sowohl heute als auch morgen. Und dann steht einem Wochenende im Freien nichts im Weg. Es staut noch in Tirol auf der B179 auf der Umfahrung Reutte Richtung Nassereit. Da dauert es eine halbe Stunde länger. Und in Kärnten vor dem Karawankentunnel 45 Minuten plus bei der Ausreise nach Slowenien. Ansonsten schaut's gut aus. Wir wünschen euch eine gute und sichere Weiterfahrt.
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0: die großartigen Killers mit Mr. Brightside. Hier ist 88.6. Schönen Samstagnachmittag.
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1: 10 Minuten vor 4 ist es, einen schönen Samstagnachmittag, wettertechnisch Hochsommer, Zustände hier in ganz Österreich, überall zwischen 25 und 29 Grad. Morgen könnten es sogar bis zu 31 Grad werden, stellweise im Westen Österreichs, und dazu Sonnenschein. Heute genauso wie auch morgen, nur ein paar vereinzelte Quellwolken, die aber nur morgen ein bisschen das ein oder andere Sommergewitter von sich geben im Raum Niederösterreich. So viel zum Wetter. Wir schauen weiter zu Alexander Fikonia. Wir sind die 88.6 Nachrichten.
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3: Bei der Sozialhilfe braucht es ein grundlegendes Umdenken, heißt es von den Grünen heute. Statt Höchstgrenzen brauche es Mindestsätze. Für jene, die arbeiten können, soll die Sozialhilfe zum Sprungbrett zurück ins Leben werden, mit Rechtsanspruch auf Beratung und Betreuung. Bei den laufenden Verhandlungen für bundesweit einheitliche Sozialhilferegeln zeigen sich die Grünen wenig optimistisch. Ein 3-jähriger Bub ist heute in Wien-Brigittenau bei einem Unfall lebensgefährlich verletzt worden. Er war mit einem Tretroller auf einem Gehsteig unterwegs und wurde im Bereich einer Garagenausfahrt von einem Auto erfasst. Eine zufällig anwesende Notärztin hat das Kind versorgt, bis die Rettung eingetroffen ist. Der Bub wurde mit dem Rettungshubschrauber in ein Krankenhaus gebracht. Ungarn bleibt doch beim Internationalen Strafgerichtshof. Die neue Regierung von Premier Matja hat den Austritt von der abgewählten Orbán-Regierung nun offiziell widerrufen. Orbán hat damit auf den Haftbefehl des Gerichts gegen Israels Premier Benjamin Netanyahu reagiert. Ungarn wäre damit das erste EU-Land gewesen, das aus dem Weltstrafgericht ausgetreten wäre. Und den Führerschein und das Auto los ist ein 23-jähriger Oberösterreicher. Er ist auf der Westautobahn bei Enns mit 90 km/h über dem erlaubten Tempolimit erwischt worden. Das Auto gehört seinem Vater und wurde beschlagnahmt. Den jungen Oberösterreicher erwarten nun mehrere Anzeigen.
1: Dankeschön, Alexandra. Damit schauen wir auf die Straßen. In Kärnten ist ein Unfall passiert auf der A10 Richtung Villach. Der Oswaldiberg-Tunnel ist gesperrt. Der Unfall ist vor dem Tunnel passiert. Einsatzkräfte sind schon vor Ort. Infolgedessen jetzt 30 Minuten plus auf der A11 Richtung Slowenien. Und 20 Minuten plus in Tirol auf der B179 auf der Umfahrung Reute Richtung Nassereith. Gute und sichere Fahrt.
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1: Und der wünscht noch einmal einen wunderschönen Samstagnachmittag. 4:05 ist es. Genießt die Sonne, aber auch wenn ihr jetzt erst das Haus verlasst, es ist schon gleich 4, aber einschmieren und irgendwas aufsetzen schadet auch jetzt nicht. Das nur als kleiner Tipp. Jetzt erst einmal Musik genießen. Jimmy Eat World mit The Middle.

0: Wir haben ein neues Partnerlokal und zwar in Wien. Es ist eigentlich eine Fortgehstätte gewesen früher für alle, die so gerade angefangen haben zum Ausgehen. Das Bricks in der Taborstraße 38, 2. Bezirk, in der Nähe vom Donaukanal. Sehr, sehr, sehr schöner Ort. Und das ist Taborstraße, gleich bei der U2-Station dort auch, also öffentlich gut erreichbar. 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

Die Foo Fighters, The Pretender auf 88.6. Einen schönen Samstagnachmittag, Viertel nach vier ist es. Und jetzt ein bisschen Musik aus Österreich. Etwas Hausgemachtes aus der Region. Es wird ja am Freitag bei der Rot-Weiß Rock, bei der 88.6 Let's Rock Home Party, dass ich es hinausbekomme. Immer das Release der Woche, Akkoren. Und diese Woche kommt das von Mother's Cake, We're All Gonna Die. Richtig, richtig großartige Nummer. 1:56, sehr knackig, aber es ist alles gesagt in diesen zwei knappen Minuten. Meine Damen und Herren, viel Vergnügen mit der österreichischen Rockscheibe dieser Woche. Mother's Cake, We're All Gonna Die.

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3: Schönen Samstagnachmittag. 16.22 Uhr ist es. Wir hören gleich wieder Musik. Jetzt feiern wir einmal ganz kurz das Wetter. Wir haben Temperaturen knapp unter 30 Grad und Sonnenschein in ganz Österreich bis auf ein paar wenige Quellwolken. Und morgen schaut es dann genauso aus. Da werden wir die 30er-Marke sogar übertreffen in einigen Regionen zwischen 28 und 31 Grad. Die Höchstwerte morgen und auch da nur Sonnenschein. Nur in Niederösterreich stellen wir jetzt ein paar Quellwolken, die es hin und wieder kurz einmal ein bisschen donnern lassen. Aber alles nicht tragisch. Wir schauen auf die Straßen und beginnen in Wien auf der A23 Südostangente Richtung Kagran. Bei der Auffahrt St. Marx ist ein Fahrzeugbrand gerade am gelöscht werden. Es staut zurück bis zum Gürtel. Und wir schauen auf eine Grenzwartezeit beim Karawankentunnel. 30 Minuten dauert es der Länge bei der Ausreise aus Österreich. Ansonsten schaut es dabei ganz gut aus. Hoffen wir, dass es so bleibt. Gute und sichere Fahrt.
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0: Charlotte, The Anthem, hier ist 88.6, um kurz nach 5:30.
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0: Montag bis Freitag ist das sowieso schon einmal euer ganz klarer Start in den Tag. Jeden Tag um kurz vor 6 geht's los. Die Timpeltime, unsere Morning Show, die euch musikalisch und inhaltlich in den Tag hineinbringt, auch wenn man mal schlecht geschlafen hat. Da klappt es auf jeden Fall. Und am Ende der Woche, nämlich am Freitag, ist immer Zeit zu reflektieren, sich nochmal zusammenzusetzen zu einem Brunch. Zeitig Nachmittag, am späten Vormittag. Und die Folge 36 ist jetzt zur Verfügung auf der Plattform eurer Wahl oder natürlich auch auf radio886.at. Es werden die ganz wichtigen und die weniger wichtigen Dinge besprochen. Auf jeden Fall geht es immer witzig zu und man spricht über Themen, die Freude machen und skurrilst sind, wie zum Beispiel die Geschichte mit den Pfauen. Hören wir mal rein.
2: Wenn man die Geschichte liest, denkt man sich, na pfau.
3: In Deutschland ein Notruf. Ein Mann hat die Polizei gerufen, weil er gesagt hat, er hat jetzt zwei Frauen in seinen Wintergarten eingesperrt oder einfach beim Haus eingesperrt, weil die anscheinend einbrechen wollten. Polizei natürlich, großer Einsatz, kommen dann an und vor Ort stellt sich heraus, das waren nicht Frauen, sondern Pfauen. Das haben einige unter dem Posting geschrieben, also die vermeintliche Erklärung. Viele Deutsche können kein Pf aussprechen, sondern sagen zum Beispiel auch Pferd und oder
2: Pferd.
3: Pfanne.
2: Bist du, ich habe lange gewartet.
3: Und können das Pf einfach nicht schön aussprechen. Ja, oder halt eben Pfanne. Und
2: ich glaube, sie können es schon, aber es ist halt ihr Dialekt.
3: Und
2: wo, in welchem Sprachraum? Zwei Pfauen kommen hier nicht mehr raus. Ne?
3: Also ich
2: die Nordrhein-Westfalen.
3: Ach, ja, was sagt uns
2: was
3: das jetzt?
2: Das jetzt
3: ja,
2: naja, das kannst ist du Nordrhein-Westfälisch?
3: Aber heißt es Nordrhein-Westfalen?
4: Aber ich kann jetzt sagen...
2: Vielleicht schreibt man so. Eigentlich wäre es Nordrhein-Westfalen und sie könnten sich... Das könnte sein.
0: Timpeltime Backstage Brunch Folge 36 ist jetzt zu genießen. Viel Spaß.

0: Iggy Pop, The Passenger, hier ist 88.6. 9 Minuten vor 5 ist es und die Sonne strahlt unentwegt noch immer weit über 20 Grad in ganz Österreich. Morgen werden es sogar knapp über 30 Grad werden. Ebenfalls gleicher Ort, ganz Österreich. Und strahlender Sonnenschein, bis auf ein paar kleine Quellwolken, die stellenweise unterwegs sein werden. In Niederösterreich auch das ein oder andere kleine Wärmegewitter kommt, aber das ist alles nicht der Rede wert. So viel also zum schönen Wetter. Wir schauen weiter zu Alexander Fikonia, zu den Nachrichten.
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2: 500 Millionen Euro im Jahr, so viel könnte der österreichische Staat laut dem gewerkschaftsnahen Momentum-Institut durch eine Cannabis-Legalisierung einnehmen. Cannabis zu legalisieren bedeutet nicht, die Droge zu verharmlosen. Im Gegenteil würde ein regulierter Markt Alterskontrollen, Qualitätsstandards, Prävention und klare Regeln ermöglichen, anders als aktuell am Schwarzmarkt, ohne Kontrollen, ohne Steuereinnahmen und ohne Schutz für die Konsumenten. Wir bleiben beim Thema Budget. Da reiche der Sparkurs der Regierung sowieso nicht aus, kritisiert der Rechnungshof. Für Rechnungshofchefin Kraker ist das Einsparungsvolumen von 2,5 Milliarden Euro sehr knapp bemessen. Auch die Paketsteuer als Gegenfinanzierung zur Mehrwertsteuersenkung überzeugt sie nicht. Die Kosten würden damit nicht vollständig kompensiert. Nachdem in Portugal 2 ausgesetzte Kleinkinder gefunden wurden, sind deren Mutter und ihr Lebensgefährte jetzt vor den Haftrichter gebracht worden. Das französische Paar soll die 4 und 5 Jahre alten Buben in einem Wald zurückgelassen haben. Ein Autofahrer hatte die weinenden Kinder am Straßenrand entdeckt. Dem Paar wird unter anderem Kindesmisshandlung vorgeworfen. Die mittlerweile traditionelle Tuttugas-Pfingstparty in Lignano ist für viele junge Österreicherinnen und Österreicher bereits voll im Gange. Heuer aber mit etwas weniger Besuchern. Die Hotels sind derzeit zu rund 80% ausgelastet. Die italienischen Behörden gehen aber auf Nummer sicher und setzen auf ein Großaufgebot, um Exzesse zu vermeiden. Unterstützt werden sie auch von 4 österreichischen Polizisten.
0: Dankeschön, Alexander. 16.53 Uhr ist es und auf den Straßen schaut es derweil gut aus. 30 Minuten dauert es allerdings länger beim Karawankentunnel und zwar bei der Ausreise nach Slowenien. Ansonsten schaut es gut aus. Gute und sichere Fahrt.
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0: Und er wünscht einen wunderschönen Samstag, Spätnachmittag, 16.56 Uhr ist es für jene, die heute in der Hockensandner. Eine Stunde nach, dann haben wir das auch geschafft. Wir dürfen euch musikalisch dahin begleiten, auf jeden Fall in diesen Abend hinein, jetzt gleich mit Nirvana und In Bloom. Und jetzt geht's los mit Blink-182 und Adams Song.

Nirvana und In Bloom auf 88.6. Schönen Samstagnachmittag, kurz nach 5 ist es. Live-Musik gibt es bei uns sowieso schon einmal jeden Tag um 12 Uhr das 88.6 Mittags-Mini-Konzert und am Sonntag ab 18 Uhr nehmen wir uns dafür ein bisschen mehr Zeit, nämlich unser Headliner der Woche, immer ein Konzert, wirklich ausgiebig und handverlesen natürlich von unserer Musikredaktion, die da jede Woche ein ganz besonderes Zuckerl rausfischt aus der Musikgeschichte. Manche Konzerte schon ein bisschen länger her, manche natürlich ganz aktuell. Jetzt haben wir eins, das fühlt sich so an, als wäre es eigentlich gestern gewesen, ist aber schreckenderweise schon 12 Jahre her. Und zwar Madsen live die Tour 2014 zum 10-jährigen Bestehen von Madsen. Also die waren 2014 schon 10 Jahre unterwegs. Und das ganze Konzert gibt es, dieses ganze Live-Album, gibt es morgen um 18 Uhr hier bei uns auf 88.6 in voller Länge zu hören. Und wir hören jetzt schon hinein, und zwar in Nachtbaden. Madsen live 2014.

0: deine Haare auch.
1: Perfekt, das sieht man doch.
0: Deine Stimme? Stimme ist da?
1: Stimme ist sowas von da. Soll ich mal zeigen? Volli, Volli, Volli. Ruhe jetzt! Verdammt nochmal!
0: Ey, ist ein wichtiges Konzert für uns. Er muss sich konzentrieren.
1: Echt jetzt mal?

0: Die Rolling Stones mit dem Klassiker Painted Black. Auf 88,6, Viertel nach fünf ist es. Schön, dass ihr mit uns gemeinsam in diesen Abend hinein startet. Schön langsam jetzt mit Volbeat und Wait a Minute, My Girl.
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5: Gut einschmieren und Sonnenbrille nicht vergessen, heißt's morgen wettertechnisch. Sonnenschein, Temperaturen bis zu 31 Grad und nur vereinzelt sollte auch noch ein Regenschirm dazu in der Nähe sein. In Niederösterreich zum Beispiel, da werden sich ein paar Quellwolken auftun oder kann es hier und da ein bisschen regnen, alles aber nicht tragisch. Im Großen und Ganzen schaut morgen auf jeden Fall der Hochsommer vorbei. 20 Minuten dauert es länger auf den Straßen und zwar vorm und im Karawankentunnel bei der Ausreise nach Slowenien. Da sind es 20 Minuten plus. Ansonsten schaut's gut aus. Wir wünschen euch eine gute und sichere Weiterfahrt.
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0: Bon Jovi und Wanted Dead or Alive. Hier ist 88.6, um kurz nach 5:30.
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0: 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Aber nicht nah genug. Nicht nach Österreich, sondern in Italien. Machen Sie Platz, machen Sie einen Halt in so einem wunderschönen Florenz am 15.07.26. Und wir wissen ja, dass wir unter euch wahnsinnig viele Fans von My Chemical Romance haben. Und deswegen schicken wir euch dahin. Ja, mit einer zweiten Person nach Florenz. Nicht nur das Ticket natürlich fürs Konzert selber, das ist eh klar, sondern auch das Hotel vor Ort und auch die Reise dorthin. Flug hin und zurück. Ihr bekommt das komplette Paket von uns. Alles, was wir von euch wollen. Es ist keine große Hexerei. Ihr müsst sogar in diesem Fall nicht einmal ein großes Video von euch aufnehmen und Lieder singen, sondern wir wollen eine ehrliche Sprachnachricht von euch. Und in dieser Sprachnachricht erzählt ihr, warum genau für euch dieses Ticket sein muss, warum ihr das am meisten braucht von allen Menschen auf der Welt. So wie uns zum Beispiel die Lucia ihre Geschichte erzählt hat von vor einigen Jahren in Budapest.
4: Hallo, ich bin die Lucia aus Niederösterreich, auch ein Brunchy. Ich würde mich extremst über die Rockreise freuen, weil ich My Chemical Romance Fan bin, seit ich 12 Jahre alt bin. In der Jugend ist sie irgendwie nie ausgegangen, dass ich zu einem Konzert gehe. 2022 wollte ich dann mit Freunden nach Berlin fliegen, ich wurde aber schwanger und habe müssen das Konzert absagen. Ich bin dann aber mit meinem Mann nach Budapest zum Konzert gefahren, habe aber nur können von ganz, ganz hinten zuschauen. Ich meine, besser ist nichts, aber jeder weiß, ein Konzert in die ersten Reihen ist einfach was ganz, was anderes als von ganz hinten zum Zuschauen. Deswegen würde ich mich unglaublich freuen, wenn ich das gewinnen würde, weil ich auch schon länger nicht mehr auf einem Konzert war. Mein Mann fährt heuer Nova Rock, ich kann leider nicht, weil ich bei der Kleinen also daheim sein muss. Umso mehr würde es mich freuen, wenn ich heuer auch Möglichkeit auf ein Konzert hätte und wenn das dann nur My Chemical Romance wäre, wäre das mega cool.
0: Richtig, richtig schöne Geschichte. Auch ein bisschen so zum, wie sagt man, auf die Unterlippe beißen, weil wäre ja öfter schon einmal fast was geworden. Wir drücken natürlich auch dazu die Daumen und wir freuen uns auf alle eure Geschichten. Einfach eine kurze Sprachnachricht per WhatsApp an die 0676 83 88 6 100 und dann drücken wir euch die Daumen.
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1: Was war das für ein Tagerl, das sich da langsam dem Ende zuneigt? Um 17.50 Uhr noch immer deutlich über 25 Grad in Bregenz zum Beispiel und auch in Linz. Und dazu strahlender Sonnenschein. Morgen schaut das ganz genauso aus. Temperaturen von bis zu 31 Grad sind morgen möglich. Dazu ebenfalls Sonnenschein den ganzen Tag, wenn auch vereinzelt in der Mitte Österreichs und da vor allem in Niederösterreich so ein paar Quellwolken mit dabei sind, die auch den ein oder anderen Regentropfen fallen lassen. Das ist alles nicht der Rede wert. Es wird ein sehr, sehr sommerlicher Tag morgen. Mit diesen Aussichten schauen wir jetzt weiter zu Alexander Fekonia. Der hat die Nachrichten für uns.
2: Während der Restaurierungsarbeiten in einem Steinmetzbetrieb in Traiskirchen ist das Karl-Lueger-Denkmal von Unbekannten schwer beschädigt worden. Der Staatsschutz ermittelt jetzt. Das Denkmal des wegen seines Antisemitismus umstrittenen früheren Wiener Bürgermeisters war Ende Jänner von der Ringstraße abgebaut worden und soll bis zum Sommer wieder aufgestellt werden. Bei der Sozialhilfe braucht es ein grundlegendes Umdenken, heißt es von den Grünen heute. Statt Höchstgrenzen brauche es Mindestsätze. Für jene, die arbeiten können, soll die Sozialhilfe zum Sprungbrett zurück ins Leben werden, mit Rechtsanspruch auf Beratung und Betreuung. Bei den laufenden Verhandlungen für bundesweit einheitliche Sozialhilferegeln zeigen sich die Grünen wenig optimistisch. In Serbien hat die staatliche Eisenbahn kurz vor einem geplanten Großprotest heute Abend in Belgrad den gesamten Zugverkehr eingestellt und das ohne Begründung. Dasselbe ist bereits zweimal im Vorjahr passiert, offenbar um die Menschen daran zu hindern, zur Demo zu kommen. Die Protestbewegung gegen Präsident Vucic geht auf den Einsturz einer

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1: Hab ich nämlich gerade einen Anruf gekriegt vor einer Linzer Nummer. Thema. Kenne nicht, was so in die bei mir nicht. Und ich ja, und sagte ja, bla bla bla und Umfrage und.
2: Ich meine, Alter, juckt mir das jetzt dort, juckt mir das Nüsse.
1: Und genau in dem Moment, wo ich mir das denke, schießt es mir, genauso wie in einer Werbung. Scheiße, vielleicht geht es ums Radio, ne? Sag ich, ja, um was geht's denn leicht, ne? Sagt ja, nein, zwecks Radio und so, ne? Sag ich, okay, passt, dann mache ich schon mit. Und dann habe ich gleich ein wenig gequatscht und da muss ich jetzt nicht mehr lachen. Also, tschüss, baba.
0: Christian, du bist ein Held. 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